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3: und wir starten rein in diesen Freitag mit meinem wahrscheinlich neuen absoluten Lieblingshobby. Es geht ums Puzzeln. Die besten Puzzler der Welt versammeln sich nämlich gerade in Spanien und haben doch tatsächlich eine Weltmeisterschaft.
1: Ja.
3: Und eine Deutsche ist auch dabei und richtig, richtig gut. Gleich mehr dazu.
1: Das finde ich so irre. Puzzle-WM. Naja gut, hören wir gleich rein. Jetzt erstmal eine Runde Tampa City Self-Aware. Schicken Freitag.
4: Nein!

0: per Zufall zur Weltmeisterschaft. Darum geht's jetzt hier. Guten Morgen, hier ist Energy am Morgen für euch mit Anna. Guten Morgen.
1: Hallo.
0: Und mir, Ben, wer es noch nicht mitbekommen hat, in Spanien läuft gerade die Weltmeisterschaft im Puzzeln. Und ja, auch Deutschland ist natürlich vertreten.
1: Clara vertritt uns im Speed-Puzzeln. Dein Weg dahin war auch ziemlich lustig.
2: Im Prinzip ein relativer Zufall. Bei der Arbeit hatten wir immer einen Tisch mit Puzzeln vor der Kaffeemaschine stehen und da bin ich dann regelmäßig hängen geblieben, auch immer sehr lange hängen geblieben, habe festgestellt, dass ich anscheinend schneller bin als andere Leute und dann eines Tages hatte ich tatsächlich so einen Traum von einem Puzzle-Wettbewerb.
0: Toll.
2: Und dann habe ich gleich mal geguckt, gibt es sowas überhaupt, und in dem Jahr war zufälligerweise die erste dänische Meisterschaft.
0: Ja.
2: Habe ich mich gleich angemeldet und den zweiten Platz gemacht.
0: Nein. Ja, sehr gut, dieses Naturtalent. Naturtalent
1: im
0: Puzzle.
1: Ja,
0: Speedpuzzle. Wir müssen gleich mal transparent sein, wir sind keine Puzzler, Anna, guten Morgen und ich. Wir haben es noch nicht so richtig gefunden.
1: Ich habe da nicht so eine Faszination irgendwie für. Es macht mich eher wahnsinnig,
0: ja,
1: weil ich das Teil nicht finde.
0: Wenn du nur blaue Teile hast, dann denke ich mir,
1: genau,
0: ja, also was ist das für ein Lebensinhalt, dass ich jetzt das richtige blaue Teil
1: suche?
0: Also
1: es wird ja viel gesagt, auch von Freundinnen, die puzzeln, dass das total irgendwie therapeutisch ist.
0: Ja.
1: Die machen sich da ein bisschen Musik an, trinken, snacken, ein bisschen was dabei.
0: Mhm.
1: Aber wenn ich dieses eine verkackte, Entschuldigung, dieses verkackte Puzzleteil nicht finde, dann raste ich komplett aus. Es ist nicht unser Ding. Vielleicht müssen wir uns da noch irgendwie mit anfreunden.
0: Wie schaut es da bei euch aus? Seid ihr Puzzlemenschen? Woher kommt da die Faszination? Lasst uns teilhaben, wir wollen es auch gerne werden. Ruft an oder schickt eine WhatsApp.

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1: Spielen wir heute Morgen mit der lieben Marie. Hi, hier sind Anna und Ben für dich.
2: Hallöchen.
1: Hallo, meine Liebe. Wir schauen mal, was heute dein Buchstabe wird.
3: F.
1: Wie Frisch.
4: Freiheit.
1: Frosch.
4: Deine sind kleine Tiere, bei mir ist es Freiheit. F ist aber ein guter Buchstabe.
1: Ja, du hast 30 Sekunden Zeit, brauchst 5 richtige. Sollte dir mal zu einer Kategorie nichts einfallen, dann sag einfach schnell weiter und Ben überlegt sich eine neue.
2: Okay.
1: Dann starten deine 30 Sekunden jetzt.
4: Eine Sehenswürdigkeit mit F.
2: Fernsehturm.
4: Ja, ein Kompliment.
2: Freundlich sein.
4: Ist gut. Eine Süßigkeit mit F.
2: Fingerfood.
4: Ja, kann man machen. Ein Haustier mit F.
2: Frosch.
4: Ja, so ein kleiner Frosch und ein Trennungsgrund mit F.
2: Fremdgehen.
4: Ja, sag mal.
1: Ja, easy.
4: Ja, wirklich Ausrufezeichen. Gratulation, wir dürfen dir sagen, du hast gewonnen.
2: Ja, cool, mega, ich freue mich. Fastboy ist echt cool.
1: Ja, Mensch, Maria, das ist mir schon vorweggenommen. Genau, du gewinnst Tickets für die Jungs hier.
2: Ja, mega.
1: Für die Fastboy-Jungs sind auf Tour unterwegs die Brüder Felix und Lukas. Und am 17. Oktober siehst du sie mit einer Begleitung live. Herzlichen Glückwunsch.
2: Dankeschön, ihr seid so cool.
4: Oh, bitte schön, du hast es doch geschafft. Das hast du dir ganz allein zu verdanken.
2: Schönen Tag euch noch.
1: Danke, bleibt dran.
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1: Im Studio Colin Mock. Bei den angekündigten Spritpreisentlastungen gibt es erstmals konkrete Eckdaten. Bis zu 25 Cent pro Liter sind drin, das hat CDU-Generalsekretärin Hoppermann im ZDF angekündigt. Wie genau das umgesetzt wird, soll jetzt mit den Bundesländern besprochen werden. Essen im Restaurant ist trotz der gesenkten Mehrwertsteuer nicht günstiger geworden. Laut einer Studie der Branchengewerkschaft NGG sind die Preise zum Teil sogar gestiegen. Die Bundesregierung hatte die Steuersenkung auch als Verbraucherentlastung angekündigt. Wer Bahnpersonal angreift, soll härter bestraft werden. Die Mindeststrafe soll bei 6 statt bisher 3 Monaten liegen. Gleiches gilt für Attacken etwa auf Polizisten oder Rettungskräfte. Ein entsprechender Gesetzentwurf aus dem Justizministerium soll in den kommenden Wochen ins Kabinett. In Brandenburg ist ein IS-Anhänger mit mutmaßlichen Anschlagsplänen festgenommen worden. Dafür hat der Mann laut Bundesanwaltschaft unter anderem schon eine Kirche in Bremen als potenzielles Ziel ausgekundschaftet und sich eine Waffe besorgt. Er sitzt jetzt in U-Haft.
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2: Fantastischen Freitag wünschen wir euch. Wir stellen uns gleich die Frage, how much is the fish? Mhm. Unsere neue Musikrubrik. Es werden Fragen in Songs gestellt und wir antworten. Und gleich geht es um den Sinn des Lebens.
4: Oh, wow, mein Gott, tiefe Fragen. Jetzt erstmal kommt Nico Santos mit Why Don't You Stay. Habt einen schönen Freitag.

0: Warum sind wir auf dieser Welt?
1: Guten Morgen, hier ist Energy am Morgen mit Anna. Guten Morgen,
2: hi.
1: Mit Ben. Mein Gott, so philosophisch sind wir noch nie eingestiegen. In unserer neuen Rubrik How Much is the Fish beantworten wir ja Fragen, die in Songs gestellt werden. Zum Beispiel, wie viel kostet der Fisch vom Scooter-Song?
2: Oder auch What Was I Made For,
1: ja,
2: von Billie Eilish. Also warum sind wir auf dieser Welt?
1: Oh.
2: Und hier hatte Life-Coach Larissa Jabali eine spannende Antwort.
3: Was macht dir eigentlich Freude? Was lässt dich lebendig fühlen? Und damit meine ich gar nicht diese riesigen Lebensentscheidungen, sondern vielmehr diese Sache, wo du spürst, davon hätte ich gerne mehr. Ich glaube, wenn wir diesen kleinen Dingen immer wieder folgen, kommen wir automatisch näher zu uns selbst und daraus entsteht irgendwann auch die größere Vision von uns. Und ganz automatisch kommen wir genau da an, wo unser Platz im Leben ist, nämlich in diesem Moment.
2: Krass. Ich habe ja richtig oft schon das Buch Das Café am Rande der Welt gelesen, darum geht's ja auch. Und jedes Mal bin ich irgendwie anders rausgekommen, weil Ben, ich habe das zum Beispiel gar nicht. Also muss es überhaupt einen Grund geben? Also dieses sich damit so auseinanderzusetzen, warum sind wir hier, warum sind wir auf dieser Welt,
1: ja,
2: das habe ich gar nicht.
1: Spaß,
2: sondern ich denke mir einfach, ja, ich mache so mein Ding.
1: Ja,
2: ich weiß,
1: das.
2: Ich bin jetzt hier, ich bin so klein auf diesem riesigen Planeten, ich kann jeden Tag was Neues machen.
1: Ja.
2: Es ist scheißegal was und einfach genau das Leben leben.
1: Aber das ist es doch.
2: Und ich brauche gar nicht so einen Grund.
1: Das ist aber doch schon der Grund.
2: Ja,
1: einfach das Leben genießen, positiv den Spaß machen und was finden, was einem Freude macht. Bei mir ist es ganz deutlich, ein Wort, Herkules. Mein Dackel Herkules ist seit 5 Jahren quasi, dass dieses kleine Ding glücklich ist. Das macht mir Freude und damit ist es ein gewisser Teil What Was I Made For, auf diesen kleinen Dackel aufzupassen.
2: Und was ist so mit mir und dem Job hier so?
1: So, wir machen jetzt weiter. Was würdet ihr sagen, wofür seid ihr da? Ruft an oder schickt.

0: Morgen, hier ist Energy am Morgen für euch. Natürlich mit Anna Gutmorgen und mir Ben und natürlich mit neuer Musik.
1: Heute von Isaac und der hat ja sehr früh mit der Musik angefangen. Also mit 12 Jahren war er als Straßenmusiker unterwegs für ein bisschen Taschengeld. Mit 15 war er dann bei der Castingshow X-Factor. Da hat er alle mit seinem Cover von Oasis Wonderwall überzeugt.
0: Okay.
1: Ist aber auch ein geiler Song.
0: Ja.
1: Und dann ist er 2024 ja auch zum ESC gegangen. Für Deutschland ist er da angetreten.
0: Und jetzt ist er hier mit seiner neuen Nummer We Had It All auf Energy. 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
5: Im Studio Anna Löwer. Die angekündigten Entlastungen wegen der hohen Spritpreise werden konkreter. CDU-Generalsekretärin Hoppermann hat im ZDF erstmals Zahlen genannt. Sie könnten Anfang Oktober bis zu 25 Cent pro Liter betragen. Wie genau das umgesetzt wird, soll jetzt mit den Bundesländern besprochen werden. Neben Sprit braucht es auch Entlastungen bei Gas und Strom. Das fordert der Deutsche Gewerkschaftsbund von der Bundesregierung. Der Staat sollte die Energie- und Mineralölsteuern senken, sagte die Vorsitzende Fahimi der Rheinischen Post. Sie hält auch einen Spritpreisdeckel für sinnvoll. Weil er einen Anschlag auf eine Kirche in Bremen geplant haben soll, ist im Landkreis Barnim ein mutmaßlicher IS-Anhänger festgenommen worden. Laut Bundesanwaltschaft hatte sich der Iraker bereits eine Schusswaffe besorgt und das Ziel ausgekundschaftet. Der Mann sitzt in U-Haft. Fehlstart für Hoffenheim in der Fußball-Europa League. Die TSG verlor ihr Auftaktmatch am Abend beim griechischen Club Kreta mit 0:2.
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Ja, und schön, dass ihr mit am Start seid. An diesem Freitag ist ja mein persönlicher Lieblingstag der Woche. Das Wochenende ruft und wir haben auch New Hits Friday Mucke. Das heißt, wir hören rein in die neueste Mucke unserer Energy Stars. Diese Woche ist es aber ein bisschen special. Ich sage nur Miley Cyrus oder nur Miley. Hört ihr alles gleich. Jetzt gibt's noch eine Cat's Eye.

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1: Und wir haben uns die ganze Woche auf diesen Tag gefreut.
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1: Ja, so ist es. Hi, schön, dass ihr mit dabei seid. Energy am Morgen ist an, hier mit mir, Anna. Guten Morgen. Heute ist ja Energy News Friday, ne? Ihr wisst Bescheid. Jeden Freitag hören wir in die neueste Mucke unserer Energy Stars rein. Und heute ganz besonders Miley Cyrus, oder sie nennt sie jetzt nur noch Miley, hat ja ihr neues Album rausgebracht, Base Persuades. Heißt, wir feiern das heute den ganzen Tag mit dem Energy Miley Day. Wir hören hier jede Stunde gemeinsam in das Album rein, den ganzen Tag. Und ich würde sagen, wir starten jetzt auch mit Base Persuades, so wie das Album auch heißt. Jetzt auf Energy, macht auf jeden Fall schön laut, ist ein geiler Ohrwurm. Immer die besten neuen Hits.

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2: Oh ja, es ist der schönste Tag in der Woche und nicht, weil das Wochenende vor der Tür steht, sondern weil es wieder kostenlose Franzbrötchen für euch gibt. Und das sind nicht irgendwelche Franzbrötchen, sondern die von der Bracker Mühle. Und die wurden ausgezeichnet von einer unabhängigen Jury zu den leckersten Franzbrötchen der Stadt. Und die könnt ihr euch immer sichern. Damit könnt ihr euch quasi zur Kollegin oder Kollegen des Monats machen. Ihr bekommt nämlich 20 Franzbrötchen für euch und eure KollegInnen. Bei mir in der Leitung ist jetzt Melanie.
3: Hi.
2: Hallo Melanie. Sag mal, kannst du dir vorstellen, wieso ich dich anrufe?
3: Wegen den Franzbrötchen-Freitag.
2: Hast du dich da registriert?
3: Ja.
2: Ja, und wo arbeitest du denn?
3: In der Hausarztpraxis in Poppenbüttel.
2: Oh, ja, so ein paar Franzbrötchen könnt ihr da bestimmt an einem Freitag gut vertragen. Für euch gibt 20 Franzbrötchen.
3: Super, danke schön.
2: Sehr gut. Wer sind denn die ganzen Kollegen, die jetzt bekommen?
3: Meine zwei Chefinnen, meine Auszubildende und meine Kollegin. Und wir sind hier ja mehrere Praxen
2: Perfekt. In
3: dem Haus. Und da würde ich drüben vielleicht auch noch welche abgeben.
2: Ja, sehr gut. Genau so macht ihr das. Ich wünsche euch einen guten Appetit und einen schönen Freitag.
3: Ja, danke schön. Vielen Dank.
2: Perfekt. Und ihr seid nächste Woche mit dabei. Jetzt mal schnell registrieren auf energy.de. Und das hier ist für euch Taylor Swift.
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0: und ich habe gute Laune. Es ist Freitag. Hallo Energy am Morgen ist an, hier mit mir, Anna. Guten Morgen. Jakob,
1: hallo.
0: Eine Behauptung. Wir müssen rätseln, Fakt oder Fake?
1: Über 40% treffen sich mindestens einmal die Woche mit ihren Freunden.
0: Das
1: Fakt
0: kann
1: oder Fake?
0: Ich mir gut vorstellen. Also unter der Woche einmal schafft man schon.
1: Ja.
0: Ich meine, wir stehen ja zu wirklich unchristlichen Uhrzeiten auf. Ich bin dann immer sehr müde. Aber so einmal die Woche schaffe ich schon. Gestern habe ich mich mit meiner Cousine getroffen.
1: Also so, deswegen, sehe ich das schon als Freund? Ist es nicht eher Family? Das,
0: Familie.
1: Familie.
0: Würde ich ja sagen, ist ein Fakt auf jeden Fall.
1: Also,
0: einmal.
1: Über 40% treffen sich mindestens einmal die Woche mit ihren Freunden. Ist ein
2: Fake.
1: Oh. Nee, das sind Daten von vor über 20 Jahren.
0: Nein.
1: Kommen in der Realität an. Heute macht das nur noch gut jeder und jeder Fünfte. Die meiste Zeit in unserer Freizeit sind wir eher online. Also alleine.
0: Oh, ach krass. Ja, okay, mal so schnell vielleicht mal telefonieren, kurz mal FaceTime oder ein Foto rüberschicken. Ist natürlich auch ein Lebenszeichen, aber einmal die Woche sehen. Ihr schreibt jetzt euren Freunden, wo ihr euch lange nicht gemeldet habt, hallo, wollen wir mal was machen?
1: So.
0: So, das macht er jetzt. Und dazu hört er Medusa und Fastboy mit Bad Memories hier auf Energy.

0: Hallo, schön, dass ihr dabei seid. Energy am Morgen ist an, hier mit mir, Anna, guten Morgen. Kollege Ben ist jetzt los in den Urlaub. Ach, der hat auch ein Leben, ne? Der hat auch irgendwie 150 Urlaubstage. Jetzt schön übers Wochenende nach Rom. Das ist übrigens sein 5. Mal Rom in diesem Jahr. Ja, ihr habt richtig gehört. Der hat auf jeden Fall einen Knall. Also ja, Rom ist schön, aber 5 Mal in einem Jahr, ich weiß ja nicht. Reden wir nochmal ausführlich drüber. Wenn er wieder da ist, müssen wir schimpfen. Gleich gibt's erstmal hier das Energy Update mit allen Infos, was so in der Welt heute abgeht.
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10: Mit Patrick Herms, guten Morgen. Auch an diesem Wochenende brauchen Autofahrende in und um Hamburg herum wieder viel Geduld. Nachdem an den letzten zwei Wochenenden die A7 gesperrt war, wird dieses Wochenende die A1 gesperrt. Das betrifft die Richtungsfahrbahn Bremen, also in Richtung Süden, zwischen den Anschlussstellen Stellhorn und Harburg. Los geht es heute Abend um 22 Uhr. Montagmorgen um 5 Uhr soll die Autobahn dann wieder frei sein. Wie die Autobahn GmbH mitgeteilt hat, finden am Wochenende vorbereitende Maßnahmen für den Ersatzneubau der Süderelbbrücke statt. In dem Rahmen gibt es unter anderem Straßenbauarbeiten und Arbeiten an den Entwässerungsanlagen. Autofahrende sollen den Bereich weiträumig umfahren. Bereits ab dem Autobahnkreuz Lübeck beginnt eine Umleitungsstrecke und führt über die A7. Vor dem gesperrten Bereich und auf den Zufahrtsstraßen kann es aber auch zu Staus kommen. Die Eisenbahn- und Verkehrsgewerkschaft, kurz EVG, hat ihre Streikandrohung jetzt zurückgenommen. Das berichten die Funke-Zeitungen. Grund dafür sind die Arbeiten an einem neuen Gesetz, nachdem Angriffe auf Bahnpersonal härter bestraft werden sollen. Ursprünglich wollte die EVG in den kommenden Monaten streiken, wenn sich in Sachen Gewalt gegen Mitarbeitende nichts tun würde. Hintergrund sind immer mehr werdende Angriffe auf das Personal. Und Bundestrainer Jürgen Klopp hat gestern seinen DFB-Kader bekannt gegeben. Insgesamt sind das 44 Spieler, 16 davon sind Neulinge bei Länderspielen. Laut Klopp sind das aber alles Talente.
11: Die Kaderzusammenstellung ist so ein bisschen wie die generelle Situation in Deutschland. Also ich habe nicht geguckt, was wir nicht haben, sondern ich habe geguckt, was wir haben. Ich möchte jetzt nicht sagen, dass die Probleme in Deutschland so gelöst werden können, aber ab und zu mal drauf zu gucken, was wir eigentlich Gutes haben, wäre vielleicht auch für manche Leute durchaus eine Herangehensweise.
10: Jürgen Klopp, immer gut für eine Lebensweisheit. Das erste Länderspiel ist dann nächste Woche Donnerstag gegen die Niederlande.
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10: 13 Grad, frische 13 Grad. Aktuell bei uns in Hamburg 18. Werden es dann noch im Laufe des Tages. Dazu ein stetiger Mix aus Sonne und Wolken und leider auch über weite Strecken immer so ein bisschen Regen mit dabei.
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10: Blöde Situation für alle auf der A7 Hamburg Richtung Hannover. Die Einfahrt Waltershof ist gerade wegen eines defekten LKW gesperrt. Da könnt ihr nicht auf die Autobahn auffahren. Müsst da einen kleinen Umweg in Kauf nehmen. Ansonsten alles frei. Wenn ihr aber was seht, gern Bescheid sagen unter der 040 48 001 97 1. Kommt gut und sicher an euer Ziel.
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12: Ja, und jetzt ist es raus. Chefinnen und Chefs sind Narzissten. Und es gibt einen eindeutigen Beweis. Woran ihr es genau heute erkennt, das besprechen wir alles ausführlich nach Kaigo. Jetzt erstmal eine Runde Dai Dai von Shakira Burna Boy. Schicken Freitag.

0: 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Euer Chef ist ein Narzisst und hieran könnt ihr es erkennen. Hallo, Energy am Morgen ist an, hier mit mir, Anna, guten Morgen und Jakob.
1: Hallo.
0: Wir wünschen euch einen ganz entspannten Start in den Tag. Für viele ist ja auch ein Freitag so ein klassischer Homeoffice-Tag, ne?
1: Ja.
0: Ich bleib zu Hause. Damit sind wir auch direkt beim Thema, ne, Jakob?
1: Ja, immer mehr Unternehmen holen jetzt nämlich ihre Leute zurück aus dem Homeoffice ins Unternehmen, ins Büro. Falls aber, warum denn eigentlich? Denn die Produktivität ist ja nachweislich im Homeoffice meistens besser. Wir schaffen da mehr.
0: Mhm.
1: Es gibt auch weniger Ablenkung. Laut einer neuen Studie steckt aber was anderes dahinter, dass man jetzt zurückkommen soll ins Büro. Chefinnen und Chefs sind meist Narzissten. Also Menschen, ja, die Bewunderung und Anerkennung brauchen. Und wenn halt das ganze Team im Homeoffice arbeitet, dann ist ja auch niemand da, wo man einfach mal, ich sag mal, Macht ausüben kann und einfach mal, ja, den Status ausleben kann.
0: Verstehe, so viel Anerkennung. Ja, danke, Chef. Und ich wollte noch mal dies sagen. Das kann ich nachvollziehen, aber das würde im Homeoffice auch gehen. Also was meine Mädels mir erzählen, wie oft da der Chef Strom klingelt und irgendwelche Mails rausfeuert, das geht im HO auch. Also lasst euch nicht unterbuttern, auch von euren nervigen Chefs. Ich würde empfehlen, stumm Spam-Ordner.
1: Ja.
0: Habe ich nie mitbekommen. Habe ich nicht gesehen. 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DJ Goja mit Michiko auf Energy im

haben wir natürlich immer die besten Non-Hits für euch. Weiter geht's hier mit Ariana Grande, Hate That I Made You Love Me. Und das ist so eine kleine Trennungshymne, in der sie auch sorry sagt. Sorry, dass du dich in mich verliebt hast und ich jetzt sagen muss, wir machen Schluss. Ich fühle das einfach nicht mehr so. Ich will dir zwar nicht wehtun, aber es passt nicht mehr. Und ich finde, das ist ein gutes Thema, weil man hat ja oft Mitleid mit der Person, die verlassen wurde. Och Mann, und es tut mir so leid, wie geht's dir denn jetzt? Aber die Person, die Schluss macht, das ist auch eine Arschposition. Also, weil du bist ja immer der Blödmann. Du bist ja der Doofi, der gesagt hat, nee, es passt nicht mehr. Muss ich ehrlich sagen, ich finde diese Position teilweise sogar noch schlimmer. Hate That I Made You Love Me jetzt hier auf Energy.

0: jetzt geht es ab auf die Wiesen.
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0: Hallo, schön, dass ihr dabei seid. Energy am Morgens an, hier mit mir, Anna, guten Morgen. Und Kollege Armin, hi.
2: Guten Morgen, oder wie es bei uns heißt, Servus aus München.
0: Ja, und da müssen wir natürlich jetzt erstmal passende Stimmung hier anmachen. Das ganze Land guckt zu euch nach München. Morgen gehen ja die Wiesen los, das Oktoberfest. Ganz viel Tradition, aber es gibt auch Neuheiten. Was denn? Erzähl mal.
2: Oh, da gibt es dieses Jahr sogar mehrere. Dieses Jahr sind zum Beispiel Champagnerduschen verboten. Also weniger Luxusclub, mehr klassische Wiesen. Dann die Rolltreppen an der U-Bahn-Station Theresienwiese. Die fahren immer zur Wiesenzeit ein bisschen schneller, damit die Menschenmassen besser vorankommen. Dann gibt es dieses Jahr auf der Wiesen ein Matcha. Warum auch immer. Und witzig ist auch immer das eigene Fundbüro direkt auf dem Wiesengelände. Da wird immer alles abgegeben, von Gap-Beutel, Schuhe, Hörgeräte, sogar Gebisse.
0: Okay, oh Gott, wenn jemand sein Gebiss verliert, ist auch schlecht. Ja, Matcha-Preise hin oder her. Mich interessieren natürlich die Bierpreise. Die sind ja immer sehr absurd. Was kostet denn eine Maß?
2: Sagen wir es mal so, der Münchner bereitet sich schon das ganze Jahr auf die hohen Preise vor. Also eine Maß kostet dieses Jahr zwischen 14,80 Euro und 15,90 Euro.
0: Das wird ein teurer Spaß. Wir freuen uns auf die Wiesenberichte. Jetzt gibt's erstmal Prost Kaffee zum Wachwerden. Weiter hier durch den Freitag mit Martin Garrix, Ed Sheeran und Repeated. Stay.

Wunderschönen guten Tag allerseits. Ich bin's Pascal. Richie hat immer noch Urlaub. Und wer heute Morgen irgendwie unterwegs ist, vielleicht den Kaffeebecher vom Bäcker in der Hand hat, der sollte den auf jeden Fall hinterher vernünftig entsorgen. Das hat nämlich leider an dem Ernst-Thielmann-Platz in Hamburg-Eppendorf nicht so richtig gut funktioniert. Ganz viele Leute haben da ihren Müll einfach immer wieder hingeworfen. Das sah überhaupt nicht gut aus. Deswegen gab es seit Anfang des Jahres auch 80 Meldungen. 80 Mal haben Leute gesagt, das sieht hier überhaupt gar nicht gut aus. Und jetzt wurde gehandelt. Jetzt gibt es mehr Mülleimer als vorher da und es gibt auch ein Reinigungsteam, das mehrmals die Woche vorbeischaut. Also manchmal hilft es auch wirklich, den Mund aufzumachen, mal zu zeigen, wo es vielleicht gar nicht so gut läuft. 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Denn saubere Straßen finden wir doch alle richtig, richtig gut. 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So, und während ihr euch da mal schnell reinklickt, mal guckt, ob ihr mit dabei seid. Für euch hier Lady Gaga mit Born This Way. Absoluter Banger. Radio jetzt mal ordentlich laut drehen.

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9: Mit Patrick Herms, guten Morgen. Eine Protestaktion gegen den Zirkus Krone auf dem Heiligen Geistfeld ist gestern Mittag eskaliert. Drei Aktivistinnen der Organisation Vier Pfoten waren mit professioneller Kletterausrüstung auf das Dach des Zirkuszeltes geklettert, um dort einen Banner anzubringen. Dazu kamen sie jedoch gar nicht, weil 5 Mitarbeitende des Zirkus ihnen gefolgt waren und selbstständig versucht hatten, die Aktivistinnen vom Zelt runterzubringen. Dabei sollen die auch Gewalt angewendet haben. Die Polizei ermittelt nun zum einen wegen Hausfriedensbruch gegen die Aktivistinnen und wegen Körperverletzung gegen die Zirkusmitarbeitenden. Obwohl die Polizei die Gewalteinwirkung bestätigt hatte, dementierte der Zirkus dies beim Abendblatt. Zu keinem Zeitpunkt hätten die Mitarbeitenden den Aktivistinnen körperlichen Schaden zugefügt, heißt es. Sie hätten sich lediglich selbst in Lebensgefahr begeben, um auf diesen Eingriff zu reagieren. Der Zirkus Krone steht bei Tierschutzorganisationen immer wieder scharf in der Kritik. Die Tiere zeigten Verhaltensweisen, die auf Angst und Stress hindeuten würden. Peter wirft dem Zirkus außerdem vor, Tiere für erniedrigende Tricks zu missbrauchen. Und wir schauen auf das sportliche Wochenende für die Hamburger Teams. Der HSV spielt morgen zu Hause gegen Köln. Anstoß ist um 15.30 Uhr im Volksparkstadion. Der FC St. Pauli muss dann am Sonntag ran, auswärts bei Energie Cottbus um 13.30 Uhr. Und die Handballer vom HCH spielen Sonntagabend um 18 Uhr bei der SG Flensburg-Handewitt.
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9: Frisch ist es bei uns in Hamburg. 13 Grad aktuell, 18 werden es dann irgendwann im Laufe des Tages noch. Dazu den ganzen Tag über auch ein Mix aus Sonne und Wolken und immer wieder auch ein bisschen Regen mit dabei.
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9: Achtung Autofahrer, ganz besonders vorsichtig fahren bitte auf der A1 Hamburg-Lübeck. In beiden Richtungen sind im Dreieck Norderelbe Personen auf der Fahrbahn. Nochmal, Vorsicht bitte auf der A1 Hamburg-Lübeck. In beiden Richtungen bitte. Im Dreieck Norderelbe sind Personen auf der Fahrbahn. Und ansonsten noch eine Meldung von der A7 Hamburg Richtung Hannover. Hier ist die Einfahrt Waltershof wegen eines defekten LKW immer noch gesperrt. Wenn ihr noch was seht, gern Bescheid sagen unter der 040 48 001 97 1 und dann kommt ihr bitte gut und sicher ans Ziel.
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12: Wir wünschen euch einen ganz, ganz schönen Freitag. Das geht gleich raus an alle Single-Frauen. Ja, manchmal muss man sich auch einfach mal gratulieren. Worum es geht und wie ihr alle davon profitiert, das besprechen wir nach Alex One. Jetzt erstmal der wundervolle Teddy Swims, Mr. Know-It-All.

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0: Was ein krasses Ding. Hallo, Energy am Morgen ist an. Hier mit mir, Anna, guten Morgen. Und Celine ist bei mir. Gerade schon erfahren, du bist frisch getrennt aus einer sehr, sehr langen Beziehung und bist jetzt auch irgendwie gerade umgezogen.
2: Genau, es war auf jeden Fall eine schwierige Umstellung, weil es halt eben unerwartet kam. Ich bin jetzt in einer Zwei-Zimmer-Wohnung, bin aber komplett auf mich allein gestellt und mit dem Studium ist es auf jeden Fall nicht ganz so einfach.
0: Oh, das glaube ich dir. Okay, also ich habe rausgehört, du hast mit deinem Partner zusammen gewohnt. Du musst nicht doll ins Detail gehen, aber vielleicht so ein bisschen, ich habe mich auch dieses Jahr getrennt. Also wir sind da auf einer Seite.
2: Ja, also first of all, mein Beileid.
0: Danke, dir auch. Oder herzlichen Glückwunsch. Vielleicht sagt man auch mal herzlichen Glückwunsch zur Trennung. Jetzt kann man weitermachen. Geht auch.
2: Fair, das ist eine sehr schöne Perspektive. Ja, ich würde sagen, die habe ich inzwischen auch. Letztendlich ist es eine Wohnung geworden, die so ganz knapp noch in meinem Budget ist. Also ich zahle warm 650 Euro. Da ist Strom noch nicht mit bei.
0: Also Celine, ich habe ein gutes Bauchgefühl bei dir. Und deswegen können wir dir sagen, wir von Energy, präsentiert von ImmoScout24, zahlen für ein komplettes Jahr lang deine Miete.
2: Was? Oh mein Gott. Oh Gott, danke schön. Wow. Oh, danke, danke, das ist so eine Hilfe.
0: Was geht dir gerade durch den Kopf? Wie fühlst du dich?
2: Erleichterung, ein Stein fällt vom Herzen. Ich bin so glücklich. Wow.
0: Gerne, gerne. Und das könnt ihr auch haben. 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

0: Hoch die Hände, Wochenende, ich bin's Pascal. Richie hat nämlich immer noch Urlaub.
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0: Und ja, auch wenn es hart klingt, müssen wir uns, glaube ich, allen langsam eingestehen, dass der Sommer so Richtung Ende geht und irgendwie vorbei ist. Aber der soll heute nochmal ordentlich gefeiert werden. Und zwar beim Freaky's Hammer Closing im Haus 73. Abgedrehte Outfits sind da ausdrücklich erwünscht. 22 Uhr geht es da los und die Adresse ist Schulterblatt 73. Morgen ist dann der letzte Tag, wo ihr nochmal auf das Reeperbahn-Festival gehen könnt. Unter anderem spielt der Jack Dean um 14.40 Uhr, also unbedingt nochmal die Chance nutzen und richtig coole Acts nicht zu verpassen. Geht dann schon los auf dem Spielbudenplatz. Und am Sonntag könnt ihr es dann entspannter angehen lassen. Ab 12 Uhr gibt es da nämlich beim African Food Festival im Schrödingers Hamburg wieder afrikanische Köstlichkeiten. Und ihr habt da auch nochmal die Möglichkeit, bei toller Stimmung und Musik das Wochenende wirklich richtig chillig ausklingen zu lassen. Ich bin mir ganz sicher, ihr werdet was Passendes finden. Ich wünsche euch ein wunderschönes Wochenende. Und wenn ihr mal hier im Hintergrund hört, oh, was ein geiler Sound jetzt schon wieder. Paul Kalkbrenner und Fritz Kalkbrenner hier für euch mit Sky & Sand, absoluter Banger hier bei Energy.

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1: Hallo liebe Christine, hier ist die Anna.
2: Guten Morgen.
1: Ist da die Christine dran oder die Tina? Ich bin mir nicht ganz sicher.
2: Beides ist okay.
1: Beides.
2: Name und
1: viele Spitznamen, okay. Also wir spielen jetzt eine Runde Stadtland Energy und gucken erstmal, was dein Buchstabe ist.
0: S.
1: S wie Süßigkeit, okay. Sahne. Du hast 30 Sekunden Zeit, brauchst 5 richtige und sollte dir mal zu einer Kategorie nichts einfallen, dann sagst du einfach schnell weiter, okay?
2: Na klar, danke.
1: Eine App mit S.
2: Oh Gott, Snapchat.
1: Ja, das machst du beim ersten Date.
2: Süßigkeiten essen.
1: Etwas am Himmel mit S.
2: Sterne.
1: Ein Land mit S.
2: Saudi-Arabien.
1: Und damit belegst du deine Pizza mit S.
2: Mit Salami.
1: Ja, easy. Christine, fantastisch gemacht, du hast gewonnen.
2: Super, cool, danke schön.
1: Vor allen Dingen auch ein richtig geiler Gewinn diese Woche. Es geht nämlich zu den Jungs von Fastboy.
2: Richtig, richtig cool, danke schön.
1: Die sind am 17. Oktober am Start und du gehst hin mit einer Begleitung.
2: Ja, richtig cool, danke schön.
1: Das hat Christine doch richtig gut gemacht und wir schicken euch weiter zu unseren Energy Stars. Einfach eine Runde mit uns zocken, Stadtland Energy anmelden auf energy.de.

0: Hi, schön, dass ihr dabei seid. Energy am Morgen ist an, hier mit mir, Anna, guten Morgen, und Jakob.
1: Hallo.
0: Der gerade zu mir meinte, Anna, wir müssen mal über dein Outfit reden.
1: Ja, ja. Also,
0: warum?
1: Unser Kollege Gabriel, ja, der echauffiert sich ja gerne mal darüber, wenn du hier in, sag ich mal, ganz lockerer Klamotte aufhörst. Leger, so Trainingsanzug, sag ich mal.
0: Ist eine schöne Jogginghose,
1: was
0: ist auch immer drin.
1: Was hast du heute an?
0: Ja, heute habe ich so eine Art, ich weiß nicht, ob es so ein Pilates-Outfit ist.
1: Aha.
0: Also ein graues Top und so eine graue, enge Schlaghose.
1: Ja.
0: Es sieht auch ein bisschen aus wie ein Schlafanzug, aber wir haben Freitag. Es ist okay.
1: Ich sage mal so, hast du ein Glück, dass du hier arbeitest.
0: Warum?
1: Denn selbst meine Kids in der Schule müssen härtere Regeln durchleben. Pass auf, ich gebe dir mal so einen kleinen Auszug aus der Schulordnung. Ich lese vor. Wir kleiden uns in der Schule angemessen. Unsere schulische Kleidung unterscheidet sich von unserer Sport- bzw. Freizeitkleidung. Auch über unsere Kleidung zeigen wir allen am Schulleben Beteiligten eine wertschätzende Haltung.
0: Nein.
1: Und wie wertschätzend bist du heute so unterwegs?
0: Ich bin sehr wertschätzend.
1: Ah, ja.
0: Also ich hätte auch gar nichts anziehen können. Das wäre noch wertschätzender gewesen.
1: Ja, ja, ja.
0: Aber das finde ich ja krass. Deine Kinder haben eine Schulordnung, was sie anzuziehen haben, und keine Jogginghose, keine Sportklamotten.
1: Nee.
0: Ja. Na, ein Glück arbeite ich im Radio, wo mich keiner sieht und nur meine Kollegen. Also heute ist ein Jogginghosentag. Zieht alle eure Jogginghosen heute an.
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11: Mit Patrick Herms, guten Morgen. Die Hamburger SPD, Grünen und Linken wollen eine Prüfung eines AfD-Verbotsverfahrens. Dazu soll kurzfristig schon eine Bund-Länder-Arbeitsgruppe eingerichtet werden, die sich mit den Voraussetzungen für so ein Verfahren beschäftigt. Das haben die Fraktionen gestern mitgeteilt. Vom SPD-Fraktionschef Kienscherf heißt es, die Politik entscheidet nicht, ob eine Partei verboten wird. Sie müsse aber dafür sorgen, dass diese Frage überhaupt belastbar geprüft werden kann. Dennis Celik von den Linken sagt außerdem, dass die Frage nach einem AfD-Verbot nicht weiter aufgeschoben werden könne. Kritik kommt von der AfD selbst. Fraktionsvorsitzender Dirk Nockemann spricht von einem Angriff auf die Demokratie. Aber auch die CDU sieht das Vorhaben kritisch. Dennis Thering sagte, schon der Versuch sende ein falsches Signal und gefährde das Vertrauen in die Unabhängigkeit der Institutionen. Da die SPD, Grünen und Linken aber eine klare Mehrheit in der hamburgischen Bürgerschaft haben, gilt die Zustimmung auf den entsprechenden Antrag Ende diesen Monats als sicher. Im Bezirk Hamburg-Nord soll es künftig einen Verkehrsübungsplatz für Kinder geben. Den will die Bezirkskoalition aus SPD, CDU und FDP. Der NDR hat darüber berichtet. Kinder sollen da lernen, wie sie mit dem Fahrrad sicher im Straßenverkehr unterwegs sein können. Dazu sollen auf dem Übungsplatz Fahrbahnen mit Markierungen, Kreuzungen, Zebrastreifen und Verkehrszeichen ausgestattet werden. Und die Baumarktkette Obi hat kein alleiniges Recht auf ihre orangene Farbe. Einen Rechtsstreit um diesen hellorangenen Farbton hat das Unternehmen jetzt verloren. Ursprünglich hatte Obi den speziellen Farbton schon 2010 beim Patent- und Markenamt eintragen lassen. Dagegen hatten die Konkurrenten Globus und Hornbach aber geklagt. Der Bundesgerichtshof hat ihnen jetzt Recht gegeben. Nur weil einer Umfrage nach fast 50% der Befragten Orange mit Obi verbinden, reicht das nicht für einen Markenschutz.
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11: 13 Grad in Hamburg, 18 werden es noch. Ein Mix aus Sonne und Wolken den ganzen Tag über. Und Regenschirm am besten mitnehmen oder Regenjacke. Denn es kommt da immer mal wieder was von oben runter.
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11: So, wenn mein schönes System jetzt hier laden würde, könnte ich euch auch erzählen, was auf den Straßen los ist. Das gestaltet sich aber aktuell als schwierig. Mein Gott, jetzt müssen wir hier ganz schnell aufs Backup-System switchen. Das kriegen wir aber doch hin. Ist doch kein Problem hier. So, was haben wir denn hier? A7. Immer noch Hamburg Richtung Hannover. Hier ist die Einfahrt Waltershof wegen eines defekten LKW gesperrt. Ansonsten aber alles frei. Wenn ihr was seht, gern Bescheid sagen. Unter der 040 48 001 971. Eine gute und sichere Fahrt.
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0: Ja, und wir haben was richtig, richtig Schönes für euch. Es geht um einen Rapper, ein Orchester, ein Konzert im Kino und ihr mittendrin. Was da los ist und wie ihr auch dabei seid, das erzähle ich euch vor 8 hier in der Show. Jetzt erstmal eine Runde Olivia Rodrigo. Ich liebe diese Frau.

0: Hallo, hallo, Energy am Morgen ist an, hier mit mir, Anna. Guten Morgen, schön, dass ihr mit am Start seid und es lohnt sich, weil so klingt ein Freitag hier bei uns.
1: Was? Oh mein Gott! Oh Gott, danke schön. Wow. Danke, danke, das ist so eine Hilfe.
0: Das ist die süße Celine und sie zahlt seit einer halben Stunde für ein komplettes Jahr keine Miete mehr. Und jetzt einfach mitmachen auf energy.de, präsentiert von ImmoScout24. Jetzt gibt's Jackstyle. Turn the lights auf. Schönen Freitag euch.

0: Energy am Morgen ist an, hier mit mir, Anna, guten Morgen. Jetzt geht es hier um Miley, ja inzwischen ohne Nachnamen Cyrus, dafür aber mit ganz neuer Musik, endlich.
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0: Miley hat endlich ihr neues Album rausgehauen und ja, ich habe Schwierigkeiten, es auszusprechen. Das war die letzten Tage schon das Problem. Bass Persuades. So, ich habe es jetzt geübt, wurde gedroppt, werden wir heute noch den ganzen Tag über reinhören. Gestern gab es die ersten Pre-Listening-Partys, richtig cool in Plattenläden auf der ganzen Welt und wir von Energy waren natürlich auch dabei und das sagen die Fans zum neuen Album.
2: Definitiv experimental.
3: Also ich als Teenie bis jetzt hat Miley quasi für mich auch durchlebt.
4: Ihre Outfits, einfach iconic.
5: Ich habe auch immer noch meine Hände unter der Bettwäsche, einfach weil ich so sehr liebe.
3: Ich habe sie auch tätowiert. Also ich finde sie einfach cool.
6: Ich komme halt eigentlich so Metal-Rock-Szene und trotzdem hat sie mich gecatcht. Ihre Stimme ist wunderbar, einzigartig und ja, sobald wir die mal live hören können, wäre, genau, ich glaube, es wäre der Höhepunkt meines Lebens.
7: Wenn diese Frau seit 12 Jahren nicht in Deutschland gewesen ist, dann fliege ich halt dahin. Ich fliege nach Los Angeles.
0: Oh, ey, so geil. Endlich wieder neue Mucke und wir feiern Miley natürlich auch hier bei Energy. Und hier ist sie mit einem absoluten Banger, Miley, We Can't Stop auf Energy. Schicken Freitag euch!

Wir haben jetzt was richtig Cooles für euch. Hallo, Energy am Morgen ist an, hier mit mir, Anna, guten Morgen. 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Oktober gibt es ein richtig besonderes Event. Gebt euch einfach mal diesen Mix. Es geht um Rapper Contra K. Alles, was sie will, ist nur ein bisschen Liebe, dass du nicht vergisst, woher du kommst. Alles, was sie gibt, ist sicher keine Liebe. Geil. Und um das Lufthansa-Orchester. Ja, interessante Kombi. Und ihr fragt euch jetzt, Anna, wie soll denn das zusammenpassen? Es passt vorzüglich zusammen. 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Wir machen jetzt erstmal weiter im Programm mit Dermot Kennedy, Funeral. Ab hier geht's weiter durch den Freitag auf Energy. Hui.

0: Kind hat endlich einen Namen. Hallo Energy am Morgen ist an, hier mit mir, Anna, guten Morgen und Jakob.
1: Hallo.
0: Das hatte uns vor ein paar Tagen alle überrascht. Lady Gaga ist Mama geworden und jetzt ist auch die Geburtsurkunde aufgetaucht. Es ist eine Tochter geworden.
1: Oh.
0: Sie wurde am 9. Juni geboren und jetzt steht auch der Name fest. Sie heißt Rose Bean Polanski, also Rose Bohne Polanski.
1: Okay.
0: Ist interessant natürlich, also wenn du ein Star bist, kannst du dein Kind sonst wie nennen, Zucchini, ja, Gurke, was auch immer. Rose finde ich noch ganz süß, Bean, Bohne, weiß ich nicht. Aber Jakob, du als Familienvater,
1: ja,
0: so eine Namensgebung ist ja schon wichtig. Wie entscheidet man denn? Wie nennt man sein Kind?
1: Man geht über den Friedhof.
0: Nee, hast du gemacht? Nein.
1: Ja, haben wir wirklich gemacht. Haben geguckt, welche Namen wurden lange nicht benutzt.
0: Ja. Wirklich?
1: Und dann führt man halt so eine Liste. Und aber ich würde sagen, dann entscheidet man trotzdem, also es war zumindest bei uns so, spontan bei, naja, bei oder nach der Geburt,
0: ja,
1: was es dann wird. Man guckt das Kind an und sagt so, ah, du bist ein.
0: Ach, wirklich?
1: Ja.
0: Das ist ja nicht, du siehst aus wie
1: eine Bohne.
0: Eine Bohne halt. Was heute noch so wichtig ist, hört ihr gleich im Energy Update.
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15: Mit Patrick Herms, hallo. Morgen am Samstag findet bei uns in Hamburg die B+ Pride statt. Zum mittlerweile schon 6. Mal geht es bei der Demonstration um B+ sexuelle Sichtbarkeit in Hamburg. In der queeren Community machen B+ Menschen den größten Anteil aus und laut einer YouGov-Studie verordnen sich gut 20% der Erwachsenen selbst im B+ Spektrum. Dennoch fehle es an Sichtbarkeit, hat mir Frank Thies vom Vorstand des Hamburger Vereins gesagt.
16: Daher gehört unter anderem zu unseren Forderungen verbindliche Aufklärung auch über B+ in der Schule, Ergänzung von sexueller Orientierung und geschlechtlicher Identität in Artikel 3 des Grundgesetzes und endlich ein Prüfverfahren gegen die menschenverachtende AfD.
15: Die Demonstration startet mit einer Anfangskundgebung um 12 Uhr in der langen Reihe. Von da aus zieht man dann Richtung Hauptbahnhof und Mönckebergstraße, einmal um die Binnenalster bis hin zur Europapassage. Zu den angekündigten neuen Entlastungen bei den Spritpreisen gibt es erstmal Zahlen. Um bis zu 25 Cent pro Liter sollen Autofahrende ab Oktober entlastet werden. Das hat CDU-Generalsekretärin Hoppermann im ZDF gesagt. Der genaue Weg soll noch mit den Bundesländern geklärt werden. Möglicherweise wird die Entlastung über eine Senkung der Mehrwertsteuer passieren. Und nachdem IKEA zuletzt seinen Plant Hotdog aus dem Angebot des Bistros genommen hatte, wird es bald Nachschub geben. IKEA hat mir bestätigt, dass es ein pflanzliches Zimt-Softeis in den Bistros der Einrichtungshäuser geben wird. Bei uns in Hamburg wird das wahrscheinlich ab Ende Oktober für 1,25 Euro erhältlich sein.
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15: 13 Grad in Hamburg, bei uns aktuell 18 Grad werden es noch. Ein Mix aus Sonne und Wolken den ganzen Tag über und leider auch immer etwas Regen mit dabei.
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15: Na dann ab auf die Straßen. Vorsichtig fahren bitte auf der 26 Richtung Hamburg. Zwischen Stade Ost und Dollern liegen Gegenstände. Außerdem geht es weiter auf der A7 Flensburg Richtung Hamburg. Hier haben wir 2 Kilometer stockenden Verkehr ab Bahren. Fällt. Im weiteren Verlauf Hamburg Richtung Hannover ist die Einfahrt Waltershof immer noch wegen eines defekten LKW gesperrt und ansonsten ist alles frei. Wenn ihr noch was seht, gern Bescheid sagen unter der 040 48 001 97 1. Eine gute und sichere Fahrt.
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0: Number 1. Und diese Geschichte macht absolut Hoffnung. Eine Frau, 2 Trennungen und ein absoluter Glücksfall. Was dahinter steckt und wie ihr auch davon profitiert, das besprechen wir alles in Ruhe nach Bebe Rexha. Jetzt erstmal eine schöne Kombi J-Lo, David Guetta, Save Me Tonight. Schönen Freitag euch.

0: Eine Frau, zwei Trennungen und ein Glücksfall. Darum geht's jetzt hier. Hi, Energy am Morgen ist an. Hier mit mir, Anna, guten Morgen. Und heute ist es wieder passiert. Celine, 24, Studentin, zahlt dank uns ein Jahr lang keine Miete mehr. Wir gönnen dir das komplett vom Herzen. Du bist frisch getrennt von deinem Freund. Wie lief's denn mit der Trennung und der neuen Wohnung?
1: Wir haben uns im Guten getrennt, aber letztendlich, also wir haben etwa 2 Jahre zusammen gewohnt, waren 5 Jahre zusammen und haben einfach gemerkt, dass in den 2 Jahren, wo wir zusammen gewohnt haben, dass man sich einfach nicht mehr priorisiert hat. Also man hat nicht mehr darauf geachtet, okay, was will die andere Person, was sind die Bedürfnisse, wie kann man Quality Time miteinander verbringen. Ja, so ist es dann letztendlich auch geschehen. Aber wirklich im Guten auseinander. Deswegen war für mich klar, okay, möglichst schnell einfach raus, damit ich auch neu starten kann, das Kapitel quasi abschließen kann. Und dann fing es an und ich habe gemerkt, wie schlecht dieser Wohnungsmarkt ist.
0: Ja, voll. Also auf jeden Fall räumliche Trennung, weil sonst kann man ja auch nicht heilen. Ist erstmal ein Schock und dann gab es auch schon direkt die nächste Trennung.
1: Meine Eltern haben sich dann auch tatsächlich vor 3-4 Jahren getrennt und müssen auch jetzt jeweils sich neu organisieren und mit Wohnungen und so weiter. Also die mussten sich auch finanziell neu aufstellen. Deswegen bin ich dann schon echt möglichst unabhängig unterwegs, damit ich denen auch nicht zur Last falle.
0: Ganz schön viel los. Also schön auf jeden Fall, Celine, dass wir dir helfen können. Und jetzt seid ihr dran, jetzt seid ihr mal am Zug. 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Und wir hören jetzt eine Runde Tempest City, Self-Aware auf Energy. 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

0: Auch am Freitagmorgen läuft Energy bei euch. Ich bin's, Pascal. Richie hat nämlich immer noch Urlaub. Und da müssen wir mal klären, was am Wochenende denn alles so los ist.
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0: Alle, die am Wochenende auf der A1 Richtung Bremen unterwegs sein werden, bitte einmal die Ohren spitzen, da gibt es nämlich ein bisschen was. Die A1 ist ab heute Abend 21 Uhr zwischen Stillhorn und Harburg für das gesamte Wochenende gesperrt. Ausweichrouten, die führen dann über die A20, die B206, die A7 und die A261. In jedem Falle würde ich euch aber empfehlen, vorher die Verkehrslage mal abzuchecken und gegebenenfalls etwas mehr Zeit einzuplanen. Die Strecke Richtung Lübeck, die ist davon aber nicht betroffen. Da könnt ihr also ganz entspannt an den Strand fahren. Kommt halt nur nicht wieder zurück. Aber mein Gott, auch nicht so schlimm, ne? Am Strand ist man ja gerne. Am Wochenende, dann wird's aber auch wieder richtig sportlich bei uns. Am Samstag ist nämlich ein Heimspiel für den HSV. 15.30 Uhr geht es da los im Volksparkstadion gegen den 1. FC Köln. Da hoffen wir mal, dass der HSV diesmal 3 Punkte zu Hause einfährt. St. Pauli-Fans, die müssen sich auf den Weg machen. Die spielen nämlich auswärts. Am Sonntag um 13.30 Uhr steht da das Spiel gegen Energie Cottbus an. Und auch im Handball wird's wieder spannend. Beim Auswärtsspiel am Sonntag um 18 Uhr spielen nämlich unsere Jungs vom HCH, also vom Handballclub Hamburg, gegen den Tabellenführer Flensburg-Handewitt. Da drücken wir natürlich ganz ordentlich Daumen, dass die Jungs das Ding nach Hause holen. Und hier geht's weiter mit The Bowser Magnetic.
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0: Guten Morgen, Energy am Morgens an diesem Freitag mit mir, Anna. Guten Morgen und Jakob.
1: Hallo.
0: Rein geht's ins Wochenende mit ein bisschen Wissen. Du hast eine Behauptung, wir müssen rätseln. Fakt oder Fake?
1: Das größte Stadion der Welt steht in Prag. Fakt oder Fake?
0: Ach, Herr Jemine, also mit so Stadien kenne ich mich gar nicht aus. Also,
1: du als Handballfan?
0: Ja, genau, ich bin Handballfan, aber meistens sind ja die Hallen dann doch ein bisschen kleiner einfach, als so ein Fußballstadion zum Beispiel. In Prag, ich war schon mal in Prag. Hatte auch eine echt tolle Nacht da, aber da habe ich kein Stadion gesehen. Ich sage jetzt einfach mal Fake, das steht irgendwo in Indien. Es ist Indien.
1: Also, das größte Stadion der Welt steht in Prag, ist ein
0: Fakt.
1: Leider nicht mehr so genutzt wie früher, aber da haben mal bis zu 250.000 Leute reingepasst. Es hat so ein Stadion, wo ganz viel gleichzeitig passieren kann, also für Wettkämpfe zum Beispiel auch. Da sind einfach mal 6 ganze Fußballfelder drin. So
0: nicht
1: viel Platz
0: dein
1: ist
0: Ernst.
1: Da.
0: Oh, das ist ja richtig krass. Okay, aber jetzt wird es gar nicht mehr so doll genutzt.
1: Nur noch so zu Trainingszwecken. Ja, ja, leider.
0: Oh, riesig. 250.000 Leute. Ja. Na, man darf sich verlieren. Dann hast du die Arschkarte.
1: Ja, dann, ja.
0: Wir hören jetzt näher mit Some Say auf Energy. Schönen Freitag euch.

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22: Mit Patrick Herms. Guten Morgen.
0: Auch an diesem Wochenende brauchen Autofahrende in und um Hamburg herum wieder viel Geduld. Nachdem an den letzten zwei Wochenenden die A7 gesperrt war, wird dieses Wochenende die A1 gesperrt. Das betrifft die Richtungsfahrbahn Bremen, also in Richtung Süden, zwischen den Anschlussstellen Stillhorn und Harburg. Los geht es heute Abend um 22 Uhr. Montagmorgen um 5 Uhr soll die Autobahn dann wieder frei sein. Wie die Autobahn GmbH mitgeteilt hat, finden am Wochenende vorbereitende Maßnahmen für den Ersatzneubau der Süderelbbrücke statt. In dem Rahmen gibt es unter anderem Straßenbauarbeiten und Arbeiten an den Entwässerungsanlagen. Autofahrende sollen den Bereich weiträumig umfahren. Bereits ab dem Autobahnkreuz Lübeck beginnt eine Umleitungsstrecke und führt über die A7. Von dem gesperrten Bereich und auf den Zufahrtsstraßen kann es aber auch zu Staus kommen. Die Eisenbahn- und Verkehrsgewerkschaft, kurz EVG, hat ihre Streikandrohung jetzt zurückgenommen. Das berichten die Funke-Zeitungen. Grund dafür sind die Arbeiten an einem neuen Gesetz, nachdem Angriffe auf Bahnpersonal härter bestraft werden sollen. Ursprünglich wollte die EVG in den kommenden Monaten streiken, wenn sich in Sachen Gewalt gegen Mitarbeitende nichts tun würde. Hintergrund sind immer mehr werdende Angriffe auf das Personal. Und Bundestrainer Jürgen Klopp hat gestern seinen DFB-Kader bekannt gegeben. Insgesamt sind das 44 Spieler, 16 davon sind Neulinge bei Länderspielen. Laut Klopp sind das aber alles Talente.
2: Die Kaderzusammenstellung ist so ein bisschen wie die generelle Situation in Deutschland. Also ich habe nicht geguckt, was wir nicht haben, sondern ich habe geguckt, was wir haben. Ich möchte jetzt nicht sagen, dass die Probleme in Deutschland so gelöst werden können, aber ab und zu mal drauf zu gucken, was wir eigentlich Gutes haben, wäre vielleicht auch für manche Leute durchaus eine Herangehensweise.
0: Jürgen Klopp, immer gut für eine Lebensweisheit. Das erste Länderspiel ist dann nächste Woche Donnerstag gegen die Niederlande.
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0: Frische 13 Grad immer noch bei uns in Hamburg. Mein Gott, so langsam könnte es ein bisschen wärmer werden. 18 werden es dann irgendwann im Tagesverlauf noch. Viele Wolken am Himmel, zwischendurch immer mal wieder Sonne mit dabei. Aber leider auch der Regen ist unser treuer Begleiter heute.
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0: So, Vorsicht bitte auf der A1 Bremen Richtung Hamburg in Höhe Hittfeld liegen Gegenstände auf der Fahrbahn. Dann machen wir weiter auf der A7, da ist eine Menge los. Erstmal die Sperrung nach wie vor. Hamburg Richtung Hannover, die Einfahrt Waltershof ist wegen eines defekten LKW gesperrt. Dann die A7 Flensburg Richtung Hamburg, 2 Kilometer stockend ab Bahrenfeld. Und in der Gegenrichtung Hamburg Richtung Flensburg, hier ist der Elbtunnel nach Auslösung der Höhenkontrolle gesperrt. Da dauert es länger gerade. Wenn ihr noch was seht, gern Bescheid sagen unter der 040 48 001 97. Eine gute und sichere Fahrt.
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3: Wie sieht's bei euch aus? Seid ihr auch so ein richtig krasser Fan von jemandem? Wir lernen gleich richtige Ultras kennen. Sie rasieren sich den Kopf und lassen sich tätowieren. Für wen? Das besprechen wir alles nach Holly Humberstone mit To Love Somebody. Wir starten jetzt aber erstmal rein weiter hier in den Freitag mit Taylor Swift und Elizabeth Taylor. Elizabeth.

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0: Das mit Abstand die krassesten Fans aller Zeiten. Hallo, schön, dass ihr mit dabei seid. Energy am Morgen ist an, hier mit mir, Anna, guten Morgen, und Annika.
1: Morgen.
0: Du warst ja für uns unterwegs. Das neue Album von Energy Star Miley Cyrus ist da. Also beziehungsweise nur noch Miley. Den Nachnamen hat sie ja jetzt abgelegt. Gestern gab es überall auf der Welt Pre-Listening-Partys in Plattenläden und du warst auch da.
1: Ja, genau. Und ich muss wirklich sagen, ich höre Miley auch super gerne, aber ich bin nicht so krass Fan. Und diese Fans, die ich da getroffen habe, das waren mit Abstand die krassesten.
0: Ultras, richtig.
1: Komplette Ultras. Und ich dachte, ich zeig dir da mal ein paar Beispiele. Wir haben hier nämlich zum Beispiel eine, Laura heißt die, ganz liebe Grüße. Und die hat mir Folgendes erzählt.
2: Ich habe sie auch tätowiert. Ich bin wirklich, ich finde sie einfach cool. Ich bin einfach Fan von ihrem Charakter, wie sie sich gibt, wie sie aussieht, alles.
0: Boah, sie tätowiert?
1: Ja. Und ich habe dann natürlich auch gefragt, kann ich es mal sehen? Hat sie mir gezeigt, so am Oberarm, so die Silhouette von Miley.
0: Wow.
1: Ganz toll gestochen, wunderbar. Aber eben, also die Liebe geht wirklich unter die Haut. Das ist krass, oder?
0: Das finde ich richtig krass. Du hast noch ein Beispiel.
3: Ich habe mir mit 13 die Haare abrasiert, weil ich Miley Cyrus so cool fand. Ich hatte auch damals mit 13 tatsächlich ihre Frisur.
1: Das,
0: nein.
1: Weißt du, das ist dieser Undercut, diese kurzen Haare, die sie so im Wrecking Ball Musikvideo und so hatte. Hatte sie einfach. Und die hat mir noch ihr Zimmer gezeigt, ihr Zimmer früher. Und das war, da war kein Platz, Wand mehr frei. Das waren nur Miley Poster. Also auch der Boden, alles.
0: Das finde ich krass. Aus Fanliebe auch sich die Haare abzurasieren.
1: Das ist wild. Also für wen würdest du das machen, Anna?
0: Oh, nee,
1: für niemanden.
0: Für niemanden eigentlich. Ja. Nee, ich finde auch gar. Sag mal, vielleicht sind wir auch langweilig. Vielleicht müssen wir beide von irgendwas so richtig fan. Wir mögen halt Sport.
1: Ja.
0: Für irgendeinen Verein, aber da würden wir uns auch nicht die Haare
1: wie unser Lieblingssportler, einfach kurz.
0: Wir feiern heute den ganzen Tag den Miley Day of Energy und hören stündlich in das neue Album rein. Den nächsten Song hört ihr 8:45. Jetzt erstmal der tolle Nico Santos, Why Don't You Stay auf Energy.

Und da haben wir natürlich immer die besten neuen Hits für euch. Weiter geht's hier mit Kamrat, Love Sober. Oder geht es um das Verliebtsein? Er vergleicht nämlich das Verliebtsein mit einem Rausch. Ja, und das kennen wir doch alle, ne? Typisch rosa-rote Brille. Er ist perfekt, sie ist perfekt. Oh mein Gott, wir lieben und so. Und sobald die rosa-rote Brille weg ist, ist man eben Love Sober, also nüchtern von der Liebe. Und man denkt sich, ach Gott, so ist die Person also wirklich? Warum habe ich das die ganze Zeit nicht gesehen? So tickt sie also wirklich? Und dann entscheidet sich, ja, ist es wirklich Liebe und bleibt man zusammen oder wirft man alles weg? Love Sober hier auf Energy.

Energy läuft bei euch am Freitagmorgen. Ich bin's Pascal. Richie hat nämlich immer noch Urlaub. Und ich sag mal, dass heute der letzte Arbeitstag der Woche ist. Das wird für die meisten wirklich die beste Nachricht des Tages sein. Und wenn euch das nicht reicht, dann habe ich sogar noch mehr für euch. Die meisten von euch werden ja sicherlich das alte UCI-Kino in Othmarschen kennen. War ja mega groß, war lange Zeit auch wirklich ein richtig top aktuelles Kino, bis es eben einen Wasserschaden da drin gab. Seit 2 Jahren steht das ganze Kino jetzt leer. Die ganze Einkaufspassage ist deswegen auch ziemlich tot geworden. Aber jetzt gibt es eben gute Nachrichten dafür, denn die Filmpalastgruppe wird das Gebäude übernehmen und ein komplett neues Kino bauen. Bis die Bauarbeiten fertig sind, wird es aber noch so ein bisschen dauern. Voraussichtlich soll das Ganze dann nächstes Jahr fertiggestellt werden. Und dann gibt es gute Nachrichten für alle Kinder, denn da hat die Bezirkskoalition Hamburg-Nord entschieden, dass es einen Verkehrsübungsplatz speziell für Kinder geben soll. Und wenn ihr euch jetzt fragt, wie soll das aussehen, rollen dann da die ganzen Kinder mit Bobbycars längs? Nee, natürlich mit Fahrrädern. Und dieser Verkehrsübungsplatz soll auch wirklich alles haben. Einfach Zebrastreifen, markierte Fahrbahn und Verkehrszeichen. Und damit sollen Kinder eben spielerisch lernen, wie man sich eigentlich im Straßenverkehr verhält. Finde ich auch eine mega, mega sweete Sache, wichtige Sache und eigentlich auch mega smart. Warum kann man da jetzt erst drauf? Wir machen weiter mit guter Musik, da sind wir nämlich schon vorher drauf gekommen. Das ist für euch Becky G, Sorry Papi hier bei Energy.

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17: Mit Patrick Herms, guten Morgen. Eine Protestaktion gegen den Zirkus Krone auf dem Heiligen Geistfeld ist gestern Mittag eskaliert. Drei Aktivistinnen der Organisation Vier Pfoten waren mit professioneller Kletterausrüstung auf das Dach des Zirkuszeltes geklettert, um dort einen Banner anzubringen. Dazu kamen sie jedoch gar nicht, weil fünf Mitarbeitende des Zirkus ihnen gefolgt waren und selbstständig versucht hatten, die Aktivistinnen vom Zelt runterzubringen. Dabei sollen die auch Gewalt angewendet haben. Die Polizei ermittelt nun zum einen wegen Hausfriedensbruch gegen die Aktivistinnen und wegen Körperverletzung gegen die Zirkusmitarbeitenden. Obwohl die Polizei die Gewalteinwirkung bestätigt hatte, dementierte der Zirkus dies beim Abendblatt. Zu keinem Zeitpunkt hätten die Mitarbeitenden den Aktivistinnen körperlichen Schaden zugefügt, heißt es. Sie hätten sich lediglich selbst in Lebensgefahr begeben, um auf diesen Eingriff zu reagieren. Der Zirkus Krone steht bei Tierschutzorganisationen immer wieder scharf in der Kritik. Die Tiere zeigten Verhaltensweisen, die auf Angst und Stress hindeuten würden. Peter wirft dem Zirkus außerdem vor, Tiere für erniedrigende Tricks zu missbrauchen. Und wir schauen auf das sportliche Wochenende für die Hamburger Teams. Der HSV spielt morgen zu Hause gegen Köln. Anstoß ist um 15.30 Uhr im Volksparkstadion. Der FC St. Pauli muss dann am Sonntag ran, auswärts bei Energie Cottbus um 13.30 Uhr. Und die Handballer vom HCH spielen Sonntagabend um 18 Uhr bei der SG Flensburg-Handewitt.
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17: Ich fasse es nicht, die Sonne ist da. Aktuell bei 14 Grad in Hamburg, 18 Grad werden es später noch. Und wenn die Sonne jetzt da ist, genießt sie. Denn die Wolken, die werden bald auch wieder da sein. Und dann bringt sie sogar auch ein bisschen Regen mit. Immer mal wieder im Laufe des Tages.
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17: So, ein bisschen was los auf der A7. Wir starten mit der Sperrung Hamburg Richtung Hannover. Die Einfahrt Waltershof ist wegen eines defekten LKW immer noch gesperrt. Dann die A7, Hamburg Richtung Flensburg. Hier ist der Elbtunnel nach Auslösung der Höhenkontrolle ebenfalls gesperrt. Und einen Stau haben wir auch, A7 Flensburg Richtung Hamburg jetzt. 2 Kilometer stockend sind es ab Bahrenfeld. Wenn ihr noch was habt, gerne Bescheid sagen unter der 040 48 001 97 1. Eine gute und sichere Fahrt. Entschuldigung, da kommt noch was. Hamburg B75 Stadt einwärts. Die Ausfahrt Georgswerder, die wird in diesen Minuten gesperrt. Das Ganze bis 11 Uhr wegen Grünpflege. Jetzt aber gute Fahrt.
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19: Ja, und hallo zusammen an diesem wunderschönen Freitag. Wir starten rein ins Wochenende. Natürlich hier auch mit New Hits Friday Mucke. Da hören wir ja immer die neueste Mucke unserer Energy Stars. Und heute ganz besonders der Energy Miley Day. Miley Cyrus hat heute ihr neues Album rausgehauen und wir hören jetzt in ihre Songs rein. Da gibt's gleich Miley Cyrus mit Let's Get Married. Bin ich sehr gespannt. Wir starten jetzt erstmal rein. Shakira, Burna Boy, Die Die.

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0: Na endlich, es ist Freitag. Schön, dass ihr am Start seid. Energy am Morgen ist an. Hier mit mir, Anna, guten Morgen. Ja, am Freitag hören wir in die neueste Mucke rein. Und heute wird's noch ein bisschen specialiger.
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0: Miley Cyrus, oder wie sie jetzt noch genannt werden möchte, Miley, hat heute endlich ihr 10. Studioalbum rausgehauen. Ich habe immer Probleme, es auszusprechen, aber ich habe es geübt. Bass Persuades heißt das. Mit mega geilen neuen Songs drauf. Und wir hören hier jede Stunde in einen neuen Song rein. Und jetzt gibt es für euch Miley mit Let's Get Married. Bin ich sehr gespannt. Hören wir jetzt hier ganz neu in voller Länge. Heute rausgekommen auf Energy. Immer die besten.

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17: Mit Patrick Herms, guten Morgen. Die Hamburger SPD, Grünen und Linken wollen eine Prüfung eines AfD-Verbotsverfahren. Dazu soll kurzfristig schon eine Bund-Länder-Arbeitsgruppe eingerichtet werden, die sich mit den Voraussetzungen für so ein Verfahren beschäftigt. Das haben die Fraktionen gestern mitgeteilt. Vom SPD-Fraktionschef Kienscherf heißt es, die Politik entscheidet nicht, ob eine Partei verboten wird. Sie müsse aber dafür sorgen, dass diese Frage überhaupt belastbar geprüft werden kann. Dennis Celik von den Linken sagt außerdem, dass die Frage nach einem AfD-Verbot nicht weiter aufgeschoben werden könne. Kritik kommt von der AfD selbst. Fraktionsvorsitzender Dirk Nockemann spricht von einem Angriff auf die Demokratie. Aber auch die CDU sieht das Vorhaben kritisch. Dennis Thering sagte, schon der Versuch sende ein falsches Signal und gefährde das Vertrauen in die Unabhängigkeit der Institutionen. Da die SPD, Grünen und Linken aber eine klare Mehrheit in der hamburgischen Bürgerschaft haben, gilt die Zustimmung auf den entsprechenden Antrag Ende diesen Monats als sicher. Im Bezirk Hamburg-Nord soll es künftig einen Verkehrsübungsplatz für Kinder geben, den will die Bezirkskoalition aus SPD, CDU und FDP. Der NDR hat darüber berichtet. Kinder sollen da lernen, wie sie mit dem Fahrrad sicher im Straßenverkehr unterwegs sein können. Dazu sollen auf dem Übungsplatz Fahrbahnen mit Markierungen, Kreuzungen, Zebrastreifen und Verkehrszeichen ausgestattet werden. Und die Baumarktkette Obi hat kein alleiniges Recht auf ihre orangene Farbe. Einen Rechtsstreit um diesen hellorangenen Farbton hat das Unternehmen jetzt verloren. Ursprünglich hatte Obi den speziellen Farbton schon 2010 beim Patent- und Markenamt eintragen lassen. Dagegen hatten die Konkurrenten Globus und Hornbach aber geklagt. Der Bundesgerichtshof hat ihnen jetzt Recht gegeben. Nur weil einer Umfrage nach fast 50% der Befragten Orange mit Obi verbinden, reicht das nicht für einen Markenschutz.
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17: 14 Grad sind es aktuell in Hamburg mit ein bisschen Sonne. Die wechselt sich ab mit den Wolken. Und die Wolken, die bringen wiederum etwas Regen mit. Also von allem was dabei. Das Ganze bei 18 Grad heute maximal.
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17: Genau, es dauert immer noch länger auf der A7. Oder nein, anders. Ihr müsst eine Umleitung fahren, wenn ihr auf die A7 wollt. Hamburg Richtung Hannover. Die Einfahrt Waltershof ist nämlich wegen eines defekten LKW immer noch gesperrt. Und das war es aber von mir. Wenn ihr noch was habt, 040 48 001 97 1. Eine gute und sichere Fahrt.
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19: Ja! Und wir haben Baby News an diesem Freitag für euch. Das Kind von Lady Gaga hat nun einen Namen. Und ich sag mal so, er ist besonders. Alle Infos und welche Rolle ein Friedhof dabei spielt, das hört ihr noch vor 10. Wir starten jetzt entspannt rein Richtung Wochenende. Wir haben es fast geschafft. DJ Go, der hier mit Michiko.

0: Das Kind hat endlich einen Namen. Hallo, Energy am Morgen ist an, hier mit mir, Anna, guten Morgen und Jakob.
1: Hallo.
0: Das hatte uns vor ein paar Tagen alle überrascht. Lady Gaga ist Mama geworden und jetzt ist auch die Geburtsurkunde aufgetaucht. Es ist eine Tochter geworden.
1: Oh.
0: Sie wurde am 9. Juni geboren und jetzt steht auch der Name fest. Sie heißt Rose Bean Polanski, also Rose Bohne Polanski.
1: Okay.
0: Ist interessant natürlich, also wenn du ein Star bist, kannst du dein Kind sonst wie nennen, Zucchini, Gurke, was auch immer. Rose finde ich noch ganz süß, Bean, Bohne, weiß ich nicht. Aber Jakob, du als Familienvater, so eine Namensgebung ist ja schon wichtig. Wie entscheidet man denn? Wie nennt man sein Kind?
1: Man geht über einen Friedhof.
0: Nee, hast du gemacht? Nein.
1: Ja, haben wir wirklich gemacht. Haben geguckt, welche Namen wurden lange nicht benutzt.
0: Ja. Wirklich?
1: Und dann führt man halt so eine Liste. Und aber ich würde sagen, dann entscheidet man trotzdem, also es war zumindest bei uns so, spontan bei oder nach der Geburt, was es dann wird. Man guckt das Kind an und sagt so, ah, du bist ein.
0: Ach, wirklich? Ja. Das ist ja nicht, du siehst aus wie...
1: Eine Bohne.
0: Eine Bohne halt.
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6: Im Studio Anna Löwer. Die angekündigten Entlastungen wegen der hohen Spritpreise werden konkreter. CDU-Generalsekretärin Hoppermann hat im ZDF erstmals Zahlen genannt. Sie könnten ab Oktober bis zu 25 Cent pro Liter betragen. Wie genau das umgesetzt wird, soll jetzt mit den Bundesländern besprochen werden. Abseits von Maßnahmen gegen die hohen Spritpreise braucht es auch eine Senkung der Stromsteuer. Das fordert der ADAC in der Rheinischen Post. Einerseits als Entlastung für alle Verbraucher, andererseits als Anreiz für den Umstieg auf E-Autos. In Berlin und MV wird am Sonntag gewählt und es bleibt spannend. In Mecklenburg-Vorpommern liegt die SPD von Ministerpräsidentin Schwesig in der jüngsten Umfrage des ZDF erstmals ganz knapp vor der AfD. In Berlin liefern sich CDU und Linke ein Kopf-an-Kopf-Rennen. Die Autoländer Baden-Württemberg, Niedersachsen und Bayern schlagen weiter Alarm. Die Regierungschefs der drei Länder haben parteiübergreifend einen Brandbrief an Berlin und Brüssel geschickt. Sie fordern auch Schutz vor unfairem Wettbewerb durch den Hauptkonkurrenten China.

0: wunderhübschen Freitag euch. Ich bin Laura und Leute, wir haben unsere Nummer 1 verloren. Ja, ja, wir müssen jetzt ganz, ganz stark sein. Es ist ein dunkler Tag heute in der Geschichte der Tiefkühlregale. Denn die klassische Tiefkühlpizza ist nicht mehr auf der 1. Laut einer neuen Umfrage über unsere Lieblingstiefkühlgerichte sind jetzt am beliebtesten Früchte. Verstehe ich einfach nicht. Das zählt gar nicht. Grund dafür sind wohl diese ganzen Healthy Food Trends, die überall kursieren, nicht tragbar. Ich bin der Meinung, Tiefkühlgerichte müssen auf 100 Gramm zu viele Kalorien haben und vor allem natürlich auch nachts schmecken. Und da fallen Früchte ja sofort raus. Deswegen kommt hier meine Top 3 Tiefkühlgerichte. Auf der 3 der Apfelstrudel. Richtig geiles Ding. Auf der 2 natürlich die Dino Nuggets. Und meine persönliche Nummer 1, die immer geht, das sind ganz klar Frühlingsrollen. Oh, ich hab so Bock. Ihr habt eine andere Meinung, ein anderes Ranking, dann schreibt uns gerne eine WhatsApp, ruft an oder ragebaitet mich einfach direkt auf Instagram, Laura_Knüller. Freu mich.
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0: Ja moin, hier ist Energy, ich bin Laura und wir stecken mittendrin in meinem Lieblingstag.
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0: Miley hat heute ihr neues Album Bass Persuaders rausgehauen, geht damit auch auf, ja, ich würde mal sagen Mini-Tour. Es sind 2 Konzerte in L.A. und das ist ihre Begründung dazu.
2: I've learned now through the queue that my calculations are correct and people will come to me. I don't need to drive to you.
0: Ja, das ist so. Miley ist einfach so krass, die Leute, die gehen zu ihr, egal wo sie ist. Oder was sagt ihr?
3: Ja, sobald wir die mal live hören können, wäre der Höhepunkt meines Lebens.
4: Mein kleines Kind in mir würde das glücklich machen, sie zu sehen.
5: Wenn diese Frau seit 12 Jahren nicht in Deutschland gewesen ist, dann fliege ich halt dahin. Ich fliege aus Los Angeles.
0: Ja, aber fürs Erste sind wir doch auch einfach nur happy über ihre neue Musik. Und die fetzen wir uns jetzt direkt die gleichnamige Nummer zum Album Bass Persuaders. Das sind immer die besten neuen Hits hier bei Energy.

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1: Willkommen im schönsten Tag der Woche. Es ist Freitag, Punkt 11. Ich bin Laura, wir stecken mittendrin in den 10 Hits am Stück. Und gleich gibt's ein Highlight, ein noch ungehörter Song aus dem neuen Miley-Album. Jetzt aber erstmal ganz entspannt mit Taylor Swift. Das ist Elizabeth Taylor und das sind immer die besten neuen Hits.

0: Hi, hier ist Energy und dieser Freitag heute ist ganz klar ein Anwärter auf den Tag des Jahres.
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0: Denn es ist nicht nur Freitag, sondern auch der Tag, an dem Energy Star Miley endlich ihr neues Album Bass Persuaded gedroppt hat. Und das feiern wir, indem wir jede Stunde einen neuen Song von dieser Platte hören. Denn wir alle lieben Miley.
2: Also ich als Teenie bis jetzt hat Miley quasi für mich auch durchlebt.
3: Wir haben uns tatsächlich blonde Perücken aufgesetzt und im Kino mit bestimmt 50 anderen Leuten den Hannah Montana Film geguckt.
4: Mein ganzes Leben lang begleitet mich diese Frau einfach schon so. Ihre Musik hat mir immer so genau das gegeben, was ich gebraucht habe. Auch so alles, was ich heute mache, habe ich mir alles so ein bisschen so von ihr abgeschaut.
5: Ich habe auch immer noch meine Hannah Montana Bettwäsche, einfach weil ich so sehr liebe.
0: Och süß. Ja, ich hatte auch ein lebensgroßes Poster an meiner Kinderzimmertür früher hängen. Damit habe ich zwar einmal meinen Bruder zu Tode erschreckt, als er nachts an meinem Zimmer vorbeigelaufen ist. Aber ey, das muss ja wirklich sein. Und jetzt gibt's die nächste Nummer aus ihrem Album. Das ist Red Lights. Viel Spaß damit.

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10: Im Studio Anna Löwer. Zu den angekündigten Spritpreisentlastungen gibt es erstmals Zahlen. Um bis zu 25 Cent pro Liter sollen Autofahrer ab Oktober entlastet werden. Das hat CDU-Generalsekretärin Hoppermann im ZDF gesagt. Der genaue Weg soll mit den Bundesländern geklärt werden. Neben Sprit braucht es auch Entlastungen bei Gas und Strom. Das fordert der Deutsche Gewerkschaftsbund von der Bundesregierung. Der Staat sollte die Energie- und Mineralölsteuern senken, sagte die Vorsitzende Fahimi der Rheinischen Post. Sie hält auch einen Spritpreisdeckel für sinnvoll. Für die Bundeswehr ist es ein Meilenstein. Verteidigungsminister Pistorius nimmt heute in Texas den ersten Kampfjet vom Typ F-35 in Empfang. Die hochmodernen Tarnkappenjets der Amerikaner sollen im nächsten Jahr auf dem Flieger Horst Büchel in der Eifel stationiert werden. Nach einem vermurksten Saisonstart mit nur einem Punkt aus 3 Spielen wird's für Union Berlin heute nicht gerade leichter. Die Berliner sind zu Gast beim FC Bayern. Der Rekordmeister will wieder an die Tabellenspitze. Anstoß ist um 20.30 Uhr.

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0: Einen wunderschönen Freitag euch, ihr hört Energy. Und wenn ihr glaubt, dieser Tag, der kann gar nicht besser werden, dann passt mal auf, wirklich. Ich habe hier einen Banger aus den 2000ern, der knallt aber so richtig rein. Das ist Shaggy mit It Wasn't Me. Und ich sehe uns ja jetzt alle nur diesen einen Part immer singen, wie in so einem Musical. Einfach nur It Wasn't Me. Leute, das ist unsere Show. Das ist Shaggy mit It Wasn't Me. Viel Spaß!
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1: Energy. 12 Uhr, es ist der beste Tag der Woche, Freitag. Ihr hört Energy mit den 10 Hits am Stück und gleich wird es noch besser, denn wir hören weiter rein in das neue Miley-Album. Jetzt aber erstmal Cat's Eye mit Animal. Das sind immer die besten neuen Hits.

0: hier ist Energy und hey, Happy Miley Day euch allen.
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0: Eigentlich ja ein internationaler Feiertag heute, denn Energy-Star Miley hat ihr 10. Studioalbum vor wenigen Stunden gedroppt. Das hört auf den Namen Bass Persuaders und wir feiern das, indem wir jede Stunde einen Song aus diesem Album spielen. Und jetzt ist Innocent Ways dran und ihr werdet merken, Miley ist in einer neuen Ära angekommen. Deutlich rockiger, aber saugeil. Wir gehen rein, das ist Miley mit Innocent Ways. Das sind immer die besten neuen Hits hier bei Energy. Viel Spaß!

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8: Im Studio Anna Löwer. Die angekündigten Entlastungen wegen der hohen Spritpreise werden konkreter. CDU-Generalsekretärin Hoppermann hat im ZDF erstmals Zahlen genannt. Sie könnten ab Oktober bis zu 25 Cent pro Liter betragen. Wie genau das umgesetzt wird, soll jetzt mit den Bundesländern besprochen werden. Abseits von Maßnahmen gegen die hohen Spritpreise braucht es auch eine Senkung der Stromsteuer. Das fordert der ADAC in der Rheinischen Post. Einerseits als Entlastung für alle Verbraucher, andererseits als Anreiz für den Umstieg auf E-Autos. In Berlin und MV wird am Sonntag gewählt und es bleibt spannend. In Mecklenburg-Vorpommern liegt die SPD von Ministerpräsidentin Schwesig in der jüngsten Umfrage des ZDF erstmals ganz knapp vor der AfD. In Berlin liefern sich CDU und Linke ein Kopf-an-Kopf-Rennen. Die Autoländer Baden-Württemberg, Niedersachsen und Bayern schlagen weiter Alarm. Die Regierungschefs der drei Länder haben parteiübergreifend einen Brandbrief an Berlin und Brüssel geschickt. Sie fordern auch Schutz vor unfairem Wettbewerb durch den Hauptkonkurrenten China.

0: Das sind immer die besten neuen Hits hier bei Energy und wir lieben Fliegen nicht. Ich habe so ein wenig bis ganz viel Flugangst. Dieses Gefühl, keine Kontrolle zu haben, nicht zu wissen, was da genau los ist, das gefällt mir nicht. Deswegen sitze ich auch tatsächlich immer am liebsten am Fenster, um wenigstens so ein bisschen die Höhe kontrollieren zu können. Ja, ergibt eigentlich gar keinen Sinn, aber gibt mir einfach ein besseres Gefühl. Dann, ne, wenn die Leute das mitbekommen, dann sagen sie immer, der Flieger ist wie in einem Wackelpudding, da kann er auch nicht runterfallen, du wirst eher vom Blitz getroffen, bla bla bla. Hilft alles nicht. Aber jetzt, Leute, kann ich mich selbst heilen und auch euch bei Interesse? Denn eine neue Studie hat jetzt klargestellt, selbst zu Hause ist es gefährlicher als im Flieger. Ja, und also auf eine ganz absurde Weise beruhigt mich das. Ich weiß auch nicht, aber mit diesem Wissen geht es mir irgendwie deutlich besser. In diesem Sinne, an alle, die gerade an den Flughafen fahren, guten Flug, schönen Urlaub. Und an alle, die zu Hause sind, bitte anschnallen.
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0: Einen wunderhübschen Freitag euch. Ihr hört Energy, ich bin Laura und hab jetzt die Jungs hier am Start.
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0: Ach so, und weil sie das so schön gesagt haben und weil das ja auch so ist, gönnen wir uns jetzt Juno und Ass mit Flipside. Das sind immer die besten neuen Hits.

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1: Da sind wir dabei, das wird prima, 13 Uhr, ihr hört Energy. Am Freitag kann es denn noch besser laufen? Ja, wir sind mittendrin in den 10 Hits am Stück. Gleich ein neuer Song aus dem Miley-Album und jetzt aber erstmal Temper City mit Self-Aware. Das sind immer die besten

0: Energy ist an bei euch mit immer den besten neuen Hits und ich mach's jetzt offiziell. Ich bin verliebt.
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0: In Miley und in ihr neues Album Bass Persuaders. Ist heute frisch rausgekommen, deswegen feiern wir den Energy Miley Day und hören jede Stunde einen neuen Song aus diesem Album. Und das haut mich ja bislang so vom Hocker. Es ist einfach nur fett geworden. Und jetzt kommt Let's Get Married. Ein Song an und über ihren Verlobten. Und sie sagt selbst dazu:
2: There is like a sense of this poetry, which I love. You know, I think I either try to say things in the most beautiful way possible or just spit it out. So this is a spit it out with some dreamy lyrics that give you beautiful visual cues.
0: Also sie schreibt entweder sehr poetische Songs oder gibt einfach Vollgas und jetzt hat sie einen Mix gemacht. Also wir gehen rein, das ist Let's Get Married.

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14: Im Studio Anna Löwer. Zu den angekündigten Spritpreisentlastungen gibt es erstmals Zahlen. Um bis zu 25 Cent pro Liter sollen Autofahrer ab Oktober entlastet werden. Das hat CDU-Generalsekretärin Hoppermann im ZDF gesagt. Der genaue Weg soll mit den Bundesländern geklärt werden. Neben Sprit braucht es auch Entlastungen bei Gas und Strom. Das fordert der Deutsche Gewerkschaftsbund von der Bundesregierung. Der Staat sollte die Energie- und Mineralölsteuern senken, sagte die Vorsitzende Fahimi der Rheinischen Post. Sie hält auch einen Spritpreisdeckel für sinnvoll. Für die Bundeswehr ist es ein Meilenstein. Verteidigungsminister Pistorius nimmt heute in Texas den ersten Kampfjet vom Typ F-35 in Empfang. Die hochmodernen Tarnkappenjets der Amerikaner sollen im nächsten Jahr auf dem Flieger Horst Büchel in der Eifel stationiert werden. Nach einem vermurksten Saisonstart mit nur einem Punkt aus drei Spielen wird's für Union Berlin heute nicht gerade leichter. Die Berliner sind zu Gast beim FC Bayern. Der Rekordmeister will wieder an die Tabellenspitze. Anstoß ist um 20.30 Uhr.

0: Leute, was soll ich euch sagen? Freitag, bald 14 Uhr. Ich wünschte, ich wäre im Homeoffice. Hi, hier ist Energy, ich bin Laura. Das sind immer die besten neuen Hits. Und ich weiß ganz genau, was da jetzt gerade bei euch los ist. Genau, gar nichts. Da ist wahrscheinlich hier schon die erste Sackflöte vollgelaufen. Die Maus, die wird nur noch alle halbe Stunde bewegt. Und das Wochenende, das ist schon eingeleitet worden. Gönne ich euch auch, von Herzen. Aber mir halt auch. Aber ja, um jetzt schon im Homeoffice sein zu können oder allgemein im Homeoffice sein zu können, muss jemand hier meinen Job übernehmen. Und das haben meine Kollegen und Kolleginnen aus der Energy-Redaktion zu dieser Überlegung gesagt.
1: Auf gar keinen Fall. Niemals.
2: Nein?
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0: Tja. Alles klar, damit wäre das geklärt. Dann gönne ich mir doch eben den Energy Homeoffice Stream. Einfach fürs Gefühl. Könnt ihr euch auch jederzeit reinziehen auf energy.de oder in der App. In diesem Sinne, frohes Schaffen noch.
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Hi, hier ist Energy, jetzt mit Stromae. Und der Kollege, der war quasi mal mein Kollege, wenn man das so sagen kann. 2009 war er nämlich bei Energy Brüssel angestellt und ist dann mit seiner Musik durch die Decke gegangen. Unter anderem dank diesem Banger hier. Das ist Alors on danse. Absolutes Brett. Wünsche ich ganz viel Spaß mit.

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1: Wir gehen rein in den Freitag, 14 Uhr. Das sind die 10 Hits am Stück. Ich bin Laura und gleich eine weitere neue Nummer aus dem Miley-Album. Ich freue mich unglaublich jetzt auch auf Jennifer Lopez. Das ist Save Me Tonight.

0: hier ist Energy mit immer den besten neuen Hits und Happy Feiertag!
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0: Wir feiern heute den Energy Miley Day. Vor wenigen Stunden hat Miley ihr 10. Studioalbum gedroppt, Bass Persuaded. Wir sind absolut hyped, deswegen gönnen wir uns jede Stunde einen neuen Song aus genau diesem Album. Und ich kann euch sagen, es wird gigantisch. Oder was sagt ihr?
2: Definitiv experimental.
3: Ich komme halt eigentlich so Metal-Rock-Szene und trotzdem hat sie mich gecatcht. Ihre Stimme ist wunderbar, einzigartig.
0: Tja, unterschreibe ich genauso. Und ich will jetzt auch gar nicht lange rumfackeln. Wir starten rein mit Orbit. Bisschen ruhiger, erinnert auch so ein bisschen an ihren Film Mit dir an meiner Seite damals. Oh, wirklich, da geht mir schon wieder das Herz auf. Ist einfach wunderschön. Und damit Abfahrt, das ist Miley mit Orbit.
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18: Mit Giselle, hallo. Alle, die in Hamburg in Bus und Bahn unterwegs sind, sollten nächste Woche ihr Ticket dabei haben. Da hat der HVV jetzt nämlich seinen jährlichen Prüfmarathon angekündigt. Der soll nächste Woche Donnerstag, also am 24. September stattfinden. Davon berichten mehrere Medien. Kontrolliert wird dann im gesamten HVV-Gebiet. Die Aktion wird von insgesamt 10 Verkehrsunternehmen durchgeführt, darunter dann auch die S-Bahn, DB Regio und die Hochbahn. Im ersten Halbjahr 2026 haben die Verkehrsunternehmen des HVV rund 16 Millionen Euro Verlust gemacht. Beim Prüfmarathon werden sogar weniger Menschen ohne Ticket erwischt als an anderen Tagen mit unangemeldeten Kontrollen. Das meinte der Pressesprecher der Hochbahn Rainer Vohl gegenüber des Abendblatts. Bei dem Prüfmarathon ginge es vor allem um eine symbolische Aktion. Und alles weitere jetzt von Mia hin.
19: In Frankfurt ist ein dritter Mensch an einer für Deutschland ungewöhnlichen Malaria-Infektion gestorben. Der Mann lebte im Stadtteil Schwanheim nahe dem Flughafen und hatte zuvor kein Malaria-Gebiet bereist. Bereits im Juli hatten sich Flughafenmitarbeiter mit Malaria infiziert. Zwei von ihnen waren daran gestorben. Der Countdown für das größte Volksfest der Welt läuft. Morgen Mittag startet in München die Wiesn. Zum Oktoberfest werden wieder Millionen Besucher aus aller Welt erwartet. Eine Maß Bier kostet dieses Jahr zwischen 15 und 16 Euro.
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18: 18 Grad haben wir jetzt gerade, das ist auch schon die Höchsttemperatur für heute. Und es bleibt auch wechselhaft später ein bisschen Nieselregen vielleicht nochmal. Und morgen gibt es dann nochmal ein paar mehr Wolken und auch ein bisschen mehr Regen wieder. Das Ganze bei höchstens 18 Grad.
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18: Auf der A7 Flensburg Richtung Hamburg gibt es einen Stau. Da steht ihr 5 Kilometer ab dem Dreieck Nordwest. Das war's aber auch schon. Wenn ihr noch was habt, dann schickt's mal rüber an die 040 48 00 197 1. Und dann wünsche ich allen eine gute und sichere Fahrt.

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Und Leute, jetzt wird geheiratet. Aha, stellt euch vor, die Sonne knallt von oben. Der Altar ist umgeben von Palmen. Er trägt Tennissocken und Adiletten. Sie hat ein Bierkönig-Shirt über ihrem Kleid. Und nach einem Ja, ich will und einem saftigen French Kiss ertönt dieser Banger hier.

0: Bon Amour.
1: Ja, das Paar wird mit Gummis beworfen und statt Sektempfang gibt's einen riesigen Sangria-Eimer für alle. Und die Feiereien beginnen auf der Schinkenstraße. Ja, auf Malle kann jetzt geheiratet werden. Ihr dachtet es euch schon sicher. Partyschlagersänger Lorenz Büffel hat jetzt direkt neben dem Megapark eine eigene Hochzeitskapelle eröffnet. Und das erste Paar hat auch schon dort geheiratet und ist wohl immer noch zusammen. Damit ist ja Malle jetzt ganz klar das neue Las Vegas, oder?
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Hier ist Energy am Freitag und die meisten von uns haben sich im Urlaub sehr gut erholt. Das zeigt der neue Urlaubsreport und ist keine Selbstverständlichkeit. Und damit diese Erholung und vor allem auch der Sommer nicht direkt wieder schwindet, holen wir uns das alles zurück. Direkt ins Ohr mit Moskena, Worshipping the Sun. Also Leute, einmal Augen zu und schon sind wir wieder am Strand. Das sind immer die besten neuen Hits hier bei Energy. Schönen Freitag euch!

0: Happy Miley Day.
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0: Yes, das 10. Album von Miley ist jetzt da. Vor 3 Wochen hat sie es erst angekündigt. Trotzdem war die Vorfreude riesig. Und deswegen feiern wir mit euch heute den Energy Miley Day. Den ganzen Tag spielen wir Songs vom Album. 10 neue Songs sind dabei und ich spiele euch jetzt einer meiner Favorites. Ich habe das Album natürlich schon heute Morgen gehört. Ich liebe es total. Vor allem diese Nummer hier. Red Lights gibt's jetzt für euch bei Energy. Immer die besten neuen Hits. Eine richtig schöne und entspannte Nummer von Miley.

0: Energy ist an und zum Wochenende habe ich hier nochmal richtig schöne Baby-News für euch.
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0: Ja, dass Energy Star Lady Gaga Mama geworden ist, wissen wir mittlerweile alle. Jetzt ist aber auch der Name ihrer Tochter bekannt. Rose Bean. So heißt die Kleine, wurde am 9. Juni geboren. Und ich finde, Rose Bean ist ein richtig, richtig schöner Name. Und auch Schauspielerin Millie Bobby Brown ist wieder Mama geworden. Sie und ihr Mann Jake Bon Jovi haben bereits im vergangenen Jahr hier eine Tochter adoptiert. Jetzt ist ihre Familie nochmal ein bisschen gewachsen. Die beiden haben nämlich einen kleinen Jungen adoptiert, wie Millie auf Instagram mitgeteilt hat. Ach wirklich, herrlich, herrlich. Richtig schöne News zum Wochenende. Ich freue mich für alle.
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0: 15.27 Uhr ist es.
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0: 18 Grad haben wir, dazu scheint die Sonne immer mal wieder zwischen den Wolken und es ist auch ziemlich windig. Am Wochenende bleibt es wechselhaft, uns erwartet Regen, Wind, Sonne und Wolken, also quasi alles mit dabei, wie man das halt im Herbst kennt.
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0: Vorsicht bitte auf der A7 Hamburg Richtung Flensburg in Höhe Schnelsen-Lort. Da liegen Gegenstände auf der Straße. Und dann habe ich noch ein paar Staumeldungen für euch. Wir fangen an auf der A1 Lübeck Richtung Bremen. 2 Kilometer steht ihr da ab Morfleth. Rüber auf die A7 Flensburg Richtung Hamburg. Da steht ihr 5 Kilometer im Stau ab dem Dreieck Nordwest. Dann dauert es ein bisschen länger auf der A23 Heide Richtung Hamburg. 3 Kilometer da ab Krupunder. Auf der A23 Heide Richtung Hamburg ist die Ausfahrt Eidelstedt auch wegen eines liegenbliebenen Fahrzeugs gesperrt. Da also vielleicht mal umfahren. Und dann dauert es noch ein bisschen länger auf der A25 Hamburg Richtung Geesthacht. 3 Kilometer sind es da ab dem Dreieck Südost. Wenn ihr noch was gesehen habt, weitere Staus oder auch mein Blitzer, dann könnt ihr mir gerne eine WhatsApp schreiben oder auch anrufen. 040 48 001 971 ist die Nummer. Kommt gut und sicher ans Ziel. Und das Update hat Giselle für uns heute.
17: Hello!
0: Und da brauchen Autofahrende ja wieder ein bisschen mehr Geduld am Wochenende.
17: Ja, an den letzten beiden Wochenenden war die A7 ja schon gesperrt. Dieses Wochenende ist es dann die A1. Das betrifft die Fahrbahn Richtung Bremen, also Richtung Süden. Da ist dann zwischen den Anschlussstellen Stillhorn und Harburg vollgesperrt. Heute Abend um 22 Uhr gehen die Bauarbeiten los. Am Montagmorgen ab 5 Uhr soll die Autobahn dann wieder frei sein. Am Wochenende finden an dem abgesperrten Abschnitt Vorbereitungsmaßnahmen für den Ersatzneubau der Süderelbbrücke statt. Da gibt es dann Straßenbauarbeiten und Arbeiten am Entwässerungsanlagen. Autofahrende sollten den Bereich auf jeden Fall weiträumig umfahren. Eine Umleitungsstrecke startet dann schon ab dem Autobahnkreuz Lübeck. Die führt dann über die A7. Da kann es aber natürlich auch zu Staus kommen.
0: Dankeschön. Und alles Weitere hat Mia hin für uns.
18: Das erste Mal seit Beginn des Kriegs gegen die Ukraine gibt es in Russland seit heute Wahlen. Bis Sonntag läuft die Abstimmung. Ein Sieg der Partei von Präsident Putin gilt als sicher. Die Opposition wurde von der Wahl ausgeschlossen. Zuletzt die Antikriegspartei Jabloko. In Europa sind immer weniger Kinder geimpft. Das zeigt eine neue Langzeitstudie. Seit den 80ern war die Impfquote stark gestiegen. Nach der Corona-Pandemie ging es bergab. Die Forscher warnen vor einem Comeback von potenziell tödlichen Infektionskrankheiten.
0: Dankeschön. Ja, für alle, die gerade im Homeoffice sind, vielleicht sitzt ihr gerade zu Hause auf der Couch oder am Schreibtisch, hört ein bisschen Radio. Ich habe da so eine andere Sache, was ihr auch nebenbei machen könntet. Gibt's in ungefähr 10 Minuten nach Fastboy. Vorher gibt's noch DJ Goya mit Michiko.

0: Schönen Freitag. Energy läuft bei euch. Immer die besten neuen Hits.
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0: Ja, heute ist Freitag. 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Ich kenne das auch. Bevor ich beim Radio war, habe ich auch super gern Homeoffice gemacht. Und ja, da lief nebenbei eine Serie. Ich habe Wäsche gemacht. Vielleicht ging es mal zum Sport. Und natürlich lief auch.

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alle Linkin Park-Fans, markiert euch am besten direkt den 30. September im Kalender. Da kommt nämlich die Doku Unshattered ins Kino. Darin geht es natürlich um die Band, vor allem darum, wie sie sich vor 2 Jahren wieder zusammengefunden haben und ein neues Kapitel gestartet haben. Bis dahin gibt es jetzt erstmal einen absoluten Klassiker, In the End, bei Linkin Park hier bei Energy.

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0: Ich bin's Emily und wir feiern heute den ganzen Tag das brandneue Album von Miley. Gleich gibt's noch eine neue Nummer von ihr, vorher noch Flow mit Leak It. 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

0: Energy ist an und das Warten hat endlich ein Ende.
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0: Das neue Album von Miley Cyrus ist jetzt endlich draußen. Naja, eigentlich nur Miley, so heißt sie ja ab sofort. Best Persuades heißt das neue Album und gestern durften auch schon ein paar Fans in Berlin vor allen anderen das brandneue Album hören. Und das waren ihre ersten Eindrücke.
2: Definitiv Experimento.
3: Also ich als Teenie bis jetzt hat Miley quasi für mich auch durchlebt.
4: Ihre Outfits. Einfach iconic.
3: Ich habe auch immer noch meine Hannah Montana Bettwäsche, einfach weil ich so sehr liebe.
5: Ich habe sie auch tätowiert. Also ich finde sie einfach cool.
6: Ich komme halt eigentlich so Metal-Rock-Szene und trotzdem hat sie mich gecatcht. Ihre Stimme ist wunderbar, einzigartig und ja, sobald wir die mal live hören können, wäre, keine Ahnung, ich glaube, es wäre der Höhepunkt meines Lebens.
7: Wenn diese Frau seit 12 Jahren nicht in Deutschland gewesen ist, dann fliege ich halt dahin. Ich fliege nach Los Angeles.
0: Also ihr merkt schon, die Fans, die waren auf jeden Fall Hardcore-Fans von Miley. Ihr könnt mir ja auch schreiben, wie findet ihr das Album? 040 48 001 971 ist unsere Nummer. Und wie versprochen, gibt es natürlich den ganzen Tag die neuen Songs vom Miley-Album. Jetzt habe ich für euch dabei Innocent Ways. Dieser Song klingt sehr rockig, elektronisch, aber trotzdem richtig gut. Ich glaube, dieser Song, zu dem Song kann man wirklich perfekt tanzen. Innocent Ways jetzt.

0: 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Starte jetzt mit Yesteryear.
1: Schönen Freitagnachmittag. Energy läuft bei euch. Gleich gibt's noch Tame Impala und Jenny. So, ihr habt ihn vorhin schon gemeinsam mit Miles Smith gehört. Und in ein paar Wochen ist er auch schon bei uns in Hamburg. 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
19: Gleich 16:30.
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19: Es ist ein sehr windiger Nachmittag auf jeden Fall. 19 Grad haben wir, aber gefühlt sind es ein paar Grad kühler. Es ist auch bewölkt, ab und zu zeigt sich die Sonne und dazu ist es auch noch trocken. Am Wochenende sieht es auch ziemlich wechselhaft aus. Sonne, Wolken, Regen, Wind, alles dabei. Bei maximal 19 Grad.
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19: Auf der A1 Lübeck Richtung Bremen. Da braucht ihr ein bisschen länger. 2 Kilometer steht ihr da ab Morfleth. Rüber auf die A7 Flensburg Richtung Hamburg. Da sind es 5 Kilometer ab dem Dreieck Nordwest. Und dann steht ihr auch noch auf der A23 Heide Richtung Hamburg im Stau. 3 Kilometer ab Krupunda. Wenn ihr noch was gesehen habt, dann schickt mir gerne eine WhatsApp oder ruft doch an 040 48 001 971. Das ist unsere Nummer. Kommt gut und sicher ans Ziel. Und das Update hat Giselle für uns.
20: Hello!
19: Da findet bei uns in Hamburg am Wochenende wieder Pride statt.
20: Genau, und zwar die B+ Pride. Mittlerweile schon zum 6. Mal. Bei der Demo geht es um die B+ sexuelle Sichtbarkeit in Hamburg. In der queeren Community machen die B+ Menschen den größten Anteil aus. Laut einer YouGov-Studie verordnen sich gut 20% der Erwachsenen selbst im B+ Spektrum. Dennoch fehle es an Sichtbarkeit. Das hat uns der Vorstand des Hamburger Vereins Frank Thies gesagt.
21: Daher gehört unter anderem zu unseren Forderungen verbindliche Aufklärung auch über B+ in der Schule, Ergänzung von sexueller Orientierung und geschlechtlicher Identität in Artikel 3 des Grundgesetzes und endlich ein Prüfverfahren gegen die menschenverachtende AfD.
20: Genau, und die Kundgebung startet morgen um 12 Uhr in der langen Reihe. Dann geht's weiter Richtung Hauptbahnhof und Mönckebergstraße. Im letzten Teil wird's dann einmal um die Binnenalster gehen bis hin zur Europapassage.
3: Dankeschön. Und alles, was sonst noch wichtig ist, hat Mia Hin für uns dabei.
4: In Frankfurt ist ein dritter Mensch an einer für Deutschland ungewöhnlichen Malaria-Infektion gestorben. Der Mann lebte im Stadtteil Schwanheim nahe dem Flughafen und hatte zuvor kein Malaria-Gebiet bereist. Bereits im Juli hatten sich Flughafenmitarbeiter mit Malaria infiziert. Zwei von ihnen waren daran gestorben. Der Countdown für das größte Volksfest der Welt läuft. Morgen Mittag startet in München die Wiesn. Zum Oktoberfest werden wieder Millionen Besucher aus aller Welt erwartet. Eine Maß Bier kostet dieses Jahr zwischen 15 und 16 Euro.
3: Dankeschön. Heute dreht sich alles um Energy Star Miley Cyrus. Sie hat ja heute ihr Album rausgebracht. Und ja, zum Anlass haben wir mal versucht, die krassesten Miley-Fans überhaupt zu finden. Und ich glaube, da haben wir zwei ganz schön krasse Fans gefunden. Mehr dazu gleich in ungefähr 10 Minuten. Vorher noch ganz viel Musik in der Energy-Playlist. Tame Impala jetzt.

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1: Energy ist an und ist sie vielleicht die krasseste Miley-Supporterin überhaupt?
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1: Ja, Happy Miley Day, Leute. Heute hat Energy Star Miley ihr brandneues Album Best Persuades rausgebracht und wir waren gestern in Berlin bei der Pre-Listening Party. Heißt, einige der größten Fans überhaupt durften das Album schon vor allen anderen hören und da wollten wir natürlich wissen, wie krass sind die Fans wirklich?
3: Ich habe sie auch tätowiert, ich bin wirklich, ich finde sie einfach cool. Ich bin einfach Fan von ihrem Charakter, wie sie sich gibt, wie sie aussieht, alles.
1: Okay, krass, ein Tattoo. Aber was sie für Miley gemacht hat, finde ich noch krasser, diese Person hier.
4: Ich habe mir mit 13 die Haare abrasiert, weil ich Miley Cyrus so cool fand. Ich hatte auch damals mit 13 tatsächlich ihre Frisur.
1: Einfach mal die Haare abrasiert, weil Miley das auch gemacht hat. Sehr, sehr krass. Feier ich total. Und wehe, jemand sagt jetzt, dass es zu doll ist oder zu komisch. Ich finde, das zeigt einfach, wie loyal Fans sein können und was einem ein Artist bedeuten kann. Feier ich sehr. Happy Miley Day an alle, die es feiern. Und hier gibt es natürlich den ganzen Tag neue Musik von Miley. Gleich auch noch Best Persuades.
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Drop Day. Happy Miley Day. Ja, wir feiern heute Energy Star Miley den ganzen Tag. Vor ein paar Wochen hat sie ja auch die allererste Single für ihre neue Era released. Und ja, die hören wir jetzt auch mal wieder. Best Persuades. 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

0: Kurz nach 17 Uhr. Happy Feierabend.
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0: Und in der nächsten halben Stunde spielen wir eine Runde Hamburg Battle. Schreibt uns gerne eine WhatsApp, wenn ihr mitspielen wollt. Es gibt Mundfein-Gutscheine zu gewinnen. Vorher gibt's noch Musik von Miley Cyrus und jetzt You Stay.

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1: Ja, heute ist der Energy Miley Day. Wir feiern mit euch das brandneue Album Best Persuades von Miley. Übrigens ist heute auch Tag der ersten Liebe. Und auch wenn Mileys Verlobter Max Mirando nicht ihre erste Liebe ist, könnte sie nicht glücklicher mit ihm sein. In ihm hat sie wirklich ihren Future Husband gefunden. Sie ist sowas von ready, ihn zu heiraten. Und ja, genau darum geht's auch in Let's Get Married. Das ist die Single vom Album, die zweite Single. Let's Get Married hört ihr jetzt hier bei Energy von Miley. 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
3: 17.20 Uhr und jetzt zocken wir eine Runde Hamburg Battle.
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3: Hallo Alexey.
5: Hi.
3: So, du spielst heute gegen Giselle eine Runde Hamburg Battle. Ich stelle euch beiden jetzt eine Minute lang Fragen. Wenn ihr richtig antwortet, ist die andere Person dran. Und wer nach 60 Sekunden die letzte Frage richtig beantwortet, hat gewonnen. Alexey, jetzt darfst du natürlich noch entscheiden, wer soll anfangen, du oder Giselle?
5: Ich fange an.
3: Okay, dann geht's los. Heute hat Alex Warren Geburtstag. Wie heißt denn sein bekannter Song, der letztes Jahr durch die Decke ging? Fancy oder Ordinary?
5: Ordinary?
3: Yes, richtig. Giselle, du bist dran. Das Reeperbahn-Festival ist gerade im vollen Gange. Das wievielte Jubiläum feiert die Reeperbahn dieses Jahr?
6: 400?
3: Ja, richtig. Alexey, du bist dran. Miley Cyrus hat heute ihr neues Album gedroppt. Mit welcher Disney-Serie hat sie als Kind ihren Durchbruch gehabt?
5: Hannah Montana.
3: Ja, richtig. Giselle, heute ist Welttag des Bambus. Welcher schwarz-weiße Bär isst denn gerne Bambus?
6: Panda.
3: Yes, Alexey. Morgen beginnt das Münchner Oktoberfest. Wie viel Bier passt denn in eine klassische Maß?
5: 1 Liter.
3: Yes, ihr seid ja aber gut. Giselle, Apache 207 hat bald sein Konzert in Hamburg. Mit welcher Hamburger Legende hat er den Song Komet rausgehauen?
6: Udo Lindenberg.
3: Ja, so, genau. Okay, heute ist Tag des Cheeseburgers. Was bedeutet Cheese auf Englisch, Alexey?
5: Käse.
3: Ja!
6: Was? Okay, Glückwunsch, wow.
3: Sehr gut gespielt.
6: Ja. Nicht schlecht.
3: Ja, Alexey, für dich gibt es dann einen 25-Euro-Gutschein von Mundfein. Herzlichen Glückwunsch.
5: Oh, vielen lieben Dank.
3: Sehr gern. Dann macht ihr noch einen schönen Tag, schönes Wochenende.
5: Danke euch
3: und
5: auch.
3: Und bis dann. Tschüss.
5: Bis Ciao. Dann, tschüss.
3: Und nächste Woche spielen wir natürlich weiter. Es gibt einen 50-Euro-Gutschein für das Designer-Outlet Neumünster zu gewinnen. Also, wenn ihr mitzocken wollt, dann schreibt uns jetzt schon mal eine WhatsApp an die 040 48 001 971 und vielleicht seid ihr Montag schon dabei.
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16: 17.26 Uhr.
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16: Wir haben 17 Grad bei uns in Hamburg. Es ist bewölkt, regnet auch in einigen Teilen Hamburgs, aber nur ganz kurz. Danach soll es auch trocken bleiben. Und es bleibt auch immer wiederhin ziemlich windig.
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16: Vorsicht bitte auf der A23 Hamburg Richtung Heide zwischen Eidelstedt und Krupunda. Da hat es gerade gekracht, da ist noch nichts abgesichert, also passt da gut auf. Und dann habe ich noch eine Staumeldung auf der A7 für euch. Flensburg Richtung Hamburg, da steht ihr 5 Kilometer ab dem Dreieck Nordwest. Wenn ihr noch was gesehen habt auf dem Weg nach Hause, Staus oder auch Blitzer, könnt ihr mir gerne eine WhatsApp schreiben oder auch anrufen. 040 48 001 971 ist unsere Nummer. Kommt gut und sicher ans Ziel. Und das Update hat Giselle für uns dabei. Da sollten alle, die in Bus und Bahnen unterwegs sind, nächste Woche ja auf jeden Fall an ihre Tickets denken.
18: Ja, genau. Da hat der HVV jetzt nämlich seinen jährlichen Prüfmarathon angekündigt. Der soll nächste Woche Donnerstag, also am 24. September, stattfinden. Davon berichten mehrere Medien. Kontrolliert wird dann im gesamten HVV-Gebiet. Die Aktion wird von insgesamt 10 Verkehrsunternehmen durchgeführt, darunter dann auch die S-Bahn, die DB Regio und die Hochbahn. Im ersten Halbjahr 2026 haben die Verkehrsunternehmen des HVV rund 16 Millionen Euro Verlust gemacht. Bei dem Prüfmarathon ging es vor allem um eine symbolische Aktion, das meinte der Pressesprecher der Hochbahn, Rainer Vohl, gegenüber des Abendblatts. Da werden sogar weniger Menschen ohne Ticket erwischt, als an anderen Tagen mit unangemeldeten Kontrollen.
16: Dankeschön. Und alles, was sonst noch wichtig ist, hat Mia hin für uns.
19: In Frankfurt ist ein dritter Mensch an einer für Deutschland ungewöhnlichen Malaria-Infektion gestorben. Der Mann lebte im Stadtteil Schwanheim nahe dem Flughafen und hatte zuvor kein Malaria-Gebiet bereist. Bereits im Juli hatten sich Flughafenmitarbeiter mit Malaria infiziert. 2 von ihnen waren daran gestorben. Der Countdown für das größte Volksfest der Welt läuft. Morgen Mittag startet in München die Wiesn. Zum Oktoberfest werden wieder Millionen Besucher aus aller Welt erwartet. Eine Maß Bier kostet dieses Jahr zwischen 15 und 16 Euro.
16: Dankeschön. Und gleich gibt es Emily's Tea Time. Da erzähle ich euch jeden Freitag, was so in der Starwelt los ist, was ihr diese Woche vielleicht verpasst habt. Und da geht es um eine Sängerin, die jetzt Mutter geworden ist, eine andere Sängerin, die nach 6 Jahren wieder auf der Bühne ist und um einen Ticketverkauf. Geht gleich los in ungefähr 10 Minuten. Vorher Nico Santos.

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1: Energy ist an mit mir, Emily. Schönen Freitagabend. Bevor ihr ins Wochenende reinstartet, gibt es aber noch ein bisschen Gossip von unseren Energy Stars. Let's go.
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1: Ihre Fans nennen sie ja schon lange Mother und jetzt ist sie auch wirklich Mutter geworden. Ihr Verlobter Michael Polanski, die sind Eltern geworden. Diese Woche wurden die beiden nämlich mit ihrem Baby gesehen und mittlerweile ist auch der Name bekannt. Es ist ein Mädchen. Sie kam am 9. Juni zur Welt und heißt Rose Bean. Richtig, richtig schönen Glückwunsch an die kleine Familie. Und nach 6 Jahren steht Celine Dion, absolute Legende, endlich wieder für komplette Konzerte auf der Bühne. Wegen des seltenen Stiff-Person-Syndroms musste sie ja lange pausieren. Jetzt feiert sie in Paris aber wieder ihr großes Live-Comeback und ich habe absolute Gänsehaut bekommen, als ich dieses Lied wieder gehört habe. Oh.

0: Wirklich, wie schön ist es, dass Celine Dion wieder zurück ist. Und wir bleiben direkt bei Konzerten. Die Tickets für Harrys 2 Berlin-Shows gingen diese Woche in den Verkauf. Und die Nachfrage war so groß, dass jetzt direkt eine Zusatzshow angekündigt wurde. Am 9. Juli 2027 steht Harry dann nochmal am Flughafen Tempelhof auf der Bühne. Das war's von mir. Mehr Tee gibt es natürlich nächste Woche wieder bei Emily's Tea Time.
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0: Abkürzung Boygroups, die gibt es ja mittlerweile total. Die haben so ein, die erleben gerade so ein totales Revival. Cat's Eye zum Beispiel oder auch BTS. Aber wer von euch erinnert sich eigentlich noch an Broses? Ja, ja, ja, die gab's auch mal. Wir spielen jetzt für euch I Believe bei Energy. Schönen Freitagabend.
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1: Schönen Freitagabend, ich bin's Emily und da hören wir gleich rein in das neue Album von Miley. Vorher gibt's noch Musik von Cat's Eye und wir sind mittendrin in euren 10 Hits am Stück.

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0: Wir spielen euch ja schon den ganzen Tag das neue Album von Miley, Best Persuades. Und was ich mich in der Zwischenzeit gefragt habe, wann geht Miley endlich wieder mal auf Tour? Weil seit 12 Jahren ist Miley nicht mehr in Deutschland aufgetreten. Und bisher sind auch keine großen Konzerte oder Tourneen angekündigt. Im Oktober macht sie ja 2 Shows in L.A. im Hollywood Bowl. Und ich hoffe ja wirklich, dass sie nach diesen 2 Shows realisiert, okay, ich hatte so Spaß, vielleicht gehe ich doch nochmal auf Tour und komme auch nach Deutschland, am besten auch noch nach Hamburg. Da würde ich mich auf jeden Fall sehr, sehr drüber freuen. Bis dahin hören wir mal ihr neues Album weiter. Jetzt habe ich für euch Orbit dabei. Eine sehr schöne, ruhige, emotionale Nummer. Ist sehr, sehr schön, sehr Miley-coded. Wir hören sie jetzt. Orbit von Miley bei Energy. Immer die besten neuen Hits. Ich wünsche euch einen wunderschönen Freitagabend.

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1: gleich 6:30.
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1: 17 Grad haben wir, es ist trocken, bewölkt. Und wenn ihr heute nochmal rausgeht, bringt auf jeden Fall eine Jacke mit oder einen Pulli mit. Wir bekommen in der Nacht so um die 14 Grad. Am Wochenende sieht es auch ziemlich wechselhaft aus. Sonne und Wolken sind am Start. Es könnte aber auch ab und zu regnen und auch ziemlich windig werden.
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1: Ja, da habe ich gleich zwei wichtige Verkehrsmeldungen für euch. Gleich zwei Falschfahrer sind aktuell unterwegs. Einmal auf der A7 Richtung Flensburg zwischen dem Elbtunnel und Quickborn und auf der A23 Richtung Hamburg zwischen Pinneberg Süd und dem Dreieck Nordwest. Also bitte seid in beiden Richtungen besonders vorsichtig, fahrt äußerst rechts und überholt auf jeden Fall nicht. Wenn ihr noch was gesehen habt, dann schickt mir gerne eine WhatsApp, schickt gerne Updates an die 040 48 001 971. Das ist unsere Nummer. Kommt gut und sicher ans Ziel. Und alles, was sonst noch wichtig ist, gibt's jetzt von Mia hin.
13: Guten Abend. Seit Tagen verhandelt die Koalition, wie die Verbraucher wegen der hohen Spritpreise entlastet werden können. Jetzt liegt laut Spiegel und Bild ein Entlastungspaket auf dem Tisch. Ab Oktober soll der Tankrabatt wiederkommen, ab Januar dazu ein Spritpreisdeckel. Aktuell laufen demnach letzte Gespräche zwischen Bund und Ländern. Für die Bundeswehr ist es ein Meilenstein. Verkehrsminister Pistorius nimmt heute in Texas den ersten Kampfjet vom Typ F-35 in Empfang. Die hochmodernen Tarnkappenjets der Amerikaner sollen im nächsten Jahr auf dem Fliegerhorst Büchel in der Eifel stationiert werden. Am Mannheimer Hauptbahnhof ist heute mit einer Gedenkfeier an den getöteten Bahnmitarbeiter Serkan Jala erinnert worden. Er war vor 7 Monaten nach einem Angriff in einem Regionalzug verstorben. Seitdem wurde der Schutz fürs Personal erhöht, etwa durch Bodycams und Alkoholverbote an Bahnhöfen. Nach einem vermurksten Saisonstart mit nur einem Punkt aus 3 Spielen wird's für Union Berlin heute Abend in der Fußball-Bundesliga nicht gerade leichter. Die Berliner sind zu Gast beim FC Bayern. Der Rekordmeister will wieder an die Tabellenspitze. Anstoß ist um 20.30 Uhr.
1: Dankeschön. Leute, wie sieht's bei euch aus eigentlich mit Urlaub? Geht's für euch irgendwo hin? Vielleicht nicht. Wenn nicht, dann hätte ich da eine Idee für euch. Findet ihr Südfrankreich gut? Ne? Wäre das was für euch? Naja. Bleibt auf jeden Fall dran, in 10 Minuten habe ich was

0: Schönen Freitagabend, Energy läuft für euch mit mir, Emily. Wie sieht's bei euch urlaubstechnisch eigentlich aus? Geht's dieses Jahr noch irgendwo hin? Wenn nicht, hätte ich da noch eine Idee für euch.
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0: Energy ist an, wir machen weiter mit Clocklock. Die haben genau vor einer Woche Skeletons rausgebracht und worum es geht, haben sie uns auch erklärt.
1: Bei unserer neuen Single Skeletons geht es darum, dass man einer Person verspricht, sie für immer zu lieben. Und wenn man sagt für immer, dann meint man nicht nur, solange man lebt, sondern auch darüber hinaus. Also nicht nur zu Lebzeiten, sondern ins Jenseits und weit, weit darüber hinaus.
0: Yes, tolle Message. Hören wir jetzt Clocklock mit Skeletons bei Energy.

0: 19 Uhr ist es, das Narrozin jetzt am Stück.
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0: Wir spielen euch schon den ganzen Tag neue Musik von Miley und so machen wir auch gleich weiter. Es gibt gleich Red Lights von Miley, vorher noch Shakira und Burna Boy.

0: Yes, Leute, den ganzen Tag spielen wir euch schon das neue Album von Miley. Und genauso geht's jetzt auch weiter. Best Persuades heißt das neue Album. Und ich lieb's. Ich lieb's einfach total. Es ist mittlerweile ihr 10. Album. Und Miley macht ja auch schon seit rund 20 Jahren Musik. Klar, man könnte denken, nach so einer langen Karriere ist Erfolgsdruck bei jedem Album riesig. Aber Miley selbst sagt mittlerweile ganz was anderes.
1: And I noticed that with this album, is that success looks different. It's not about a number anymore.
0: Genau, also sie sagt, Erfolg bedeutet es für sie nicht mehr. Alle müssen das Album kaufen, müssen streamen. Es bedeutet einfach für sie, wenn sie das Album liebt und ihre echten Fans es auch lieben, dann ist sie auch total happy. Wir machen jetzt auch direkt weiter. Wir hören jetzt nämlich Best Persuade. Nee, wir hören Red Lights vom Album Best Persuade jetzt hier bei Energy. Immer die besten neuen Hits. Ich liebe das Lied. Ich glaube, das ist sogar mein Lieblingslied von Album. Also ja, Red Lights von Miley Cyrus. Hier bei Energy immer die besten neuen Hits.

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2: Leute mit den meisten Punkten in Flensburg fahren Fiat. Ist ein
1: Fake.
2: Nein, ist nicht mal ganz vorn mit dabei. Du kannst ganz beruhigt sein. Top 3 sind Chevrolet, weiß nicht warum, Tesla und ganz vorn natürlich Porsche, weil die alle meist zu schnell fahren.
3: Du gibst ja Gas und schon bist du bei 180. Das habe ich in der 30er nicht gesehen.
4: Das habe ich halt mit meinem Fiat auch.
3: Ja, mit dem Fiat 500.
4: Es geht gar nicht anders. Was soll ich machen?
3: Ich sag mal so, genieß deinen Führerschein so lange, wie du ihn hast.
4: Nein, das ist alles noch in Ordnung.

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1: Es ist 19.26 Uhr.
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1: Wir haben 16 Grad mittlerweile. Es wird auch langsam dunkel. In der Nacht wird es aber jetzt auch nicht viel kälter. Um die 14 Grad bekommen wir. Morgen soll es dann den ganzen Tag bewölkt und windig sein. Am Abend könnte auch noch Regen dazukommen.
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1: Ja, da habe ich gute Nachrichten für euch. Es ist nichts los auf den Straßen. Die Straßen sind frei. Wenn ihr aber was gesehen habt, Staus oder auch Blitzer, dann könnt ihr mir gerne eine WhatsApp schreiben oder auch anrufen. 040 48 001 971. Das ist unsere Nummer. Und ich wünsche euch eine gute und vor allem sichere Fahrt. Alles, was sonst noch wichtig ist, hat Mia hin für uns.
8: Guten Abend. Seit Tagen verhandelt die Koalition, wie die Verbraucher wegen der hohen Spritpreise entlastet werden können. Jetzt liegt laut Spiegel und Bild ein Entlastungspaket auf dem Tisch. Ab Oktober soll der Tankrabatt wiederkommen, ab Januar dazu ein Spritpreisdeckel. Aktuell laufen demnach letzte Gespräche zwischen Bund und Ländern. Für die Bundeswehr ist es ein Meilenstein. Verkehrsminister Pistorius nimmt heute in Texas den ersten Kampfjet vom Typ F-35 in Empfang. Die hochmodernen Tarnkappenjets der Amerikaner sollen im nächsten Jahr auf dem Flieger Horst Büchel in der Eifel stationiert werden. Am Mannheimer Hauptbahnhof ist heute mit einer Gedenkfeier an den getöteten Bahnmitarbeiter Serkan Jala erinnert worden. Er war vor 7 Monaten nach einem Angriff in einem Regionalzug verstorben. Seitdem wurde der Schutz fürs Personal erhöht, etwa durch Bodycams und Alkoholverbote an Bahnhöfen. Nach einem vermurksten Saisonstart mit nur einem Punkt aus 3 Spielen wird's für Union Berlin heute Abend in der Fußball-Bundesliga nicht gerade leichter. Die Berliner sind zu Gast beim FC Bayern. Der Rekordmeister will wieder an die Tabellenspitze. Anstoß ist um 20.30 Uhr.
1: Dankeschön. Ja, in einem Monat sind ja die NMAs, die Energy Music Awards. Und jetzt in der Playlist habe ich auch ein paar Nominierte für euch dabei. Ariana Grande zum Beispiel, für die könnt ihr abstimmen. Oder auch hier für Best Duo, Tame Impala und Jenny mit Dracula. Genau das gibt's jetzt hier bei Energy. Schönen Freitagabend.

0: eine Frau, zwei Trennungen und ein Traum.
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0: Celine ist 24 Jahre alt, Studentin und zahlt ab sofort 12 Monate lang keine Miete mehr. Und wir gönnen ihr das wirklich sowas von Herzen. Denn Celine ist gerade frisch getrennt, musste sich deshalb eine neue Wohnung suchen. Auch ihre Eltern haben sich vor ein paar Jahren getrennt. Heißt, Wohnungssuche kennt diese Familie mittlerweile ziemlich gut. Celine, wie ist denn deine Wohnsituation gerade?
2: Ich bin jetzt in einer Zwei-Zimmer-Wohnung. Hab eigentlich ganz gute Anbindungen mit den Öffis, bin aber komplett auf mich allein gestellt. Und mit dem Studium ist es auf jeden Fall nicht ganz so einfach. Also ich zahle warm 650 Euro, da ist Strom noch nicht mit bei. Ja, ist schon heavy.
0: Boah, aber jetzt hast du gewonnen. Energy zahlt eure Miete, hast dich angemeldet und sparst um die 6.700 Euro. Richtig, richtig krass. Wie fühlt sich das jetzt gerade für dich an?
2: Ich weiß gar nicht, wo ich anfangen soll. wow. Erleichterung, ein Stein fällt vom Herzen. Ich bin so glücklich.
0: Oh, ist das schön zu hören. Ja, herzlichen Glückwunsch nochmal, Celine. Und ihr könnt ja die Nächsten sein. 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

Der Sommer ist ja nun endgültig vorbei. Draußen färben sich schon die Blätter. Ich hoffe also, dass ihr ganz, ganz viel Sonne auf Vorrat mitgenommen habt, quasi in die Tasche gesteckt habt. So wie Natasha Bedingfield es sagt. Pocket full of sunshine gibt es jetzt hier bei Energy am Freitagabend.

0: Julian.
1: 20 Uhr, Freitagabend. Und nein, ich mache noch nicht Feierabend, ich mache direkt weiter. Ich bin Armani, ich habe gute Musik für euch am Start. In 10 Minuten Miley, denn es ist Miley Day. Jetzt erstmal Jennifer Lopez, David Guetta mit Save Me Tonight.

ich erzähle euch jetzt ganz genau, warum euer Chef euch nicht mehr im Homeoffice arbeiten lässt. 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Ich hoffe, ihr seid gut in den Freitag gerutscht. Für viele ist heute der klassische Homeoffice-Tag. Am besten pumpt ihr zeitgleich unseren Energy Stream of the Week, Energy Homeoffice, die besten Hits fürs Arbeiten, egal wo, jetzt for free in der Energy-App. Aber damit sind wir auch direkt beim Thema, denn immer mehr Unternehmen holen ihre Leute gerade zurück aus dem Homeoffice ins Unternehmen. Warum ist das so? Die Produktivität ist im Homeoffice laut Studien meist sogar besser, aber eine neue Studie besagt jetzt, was wirklich dahinter steckt, Chefinnen und Chefs sind meistens Narzissten. Und das bedeutet, Narzissten sind Menschen, die Bewunderung und Anerkennung brauchen. Und die wird schwierig zu bekommen, wenn das ganze Team im Homeoffice ist. Wenn euch euer Chef jetzt also vom Homeoffice zurück ins Büro verordert hat, dann seht das einfach wie eine schlechte Trennung. Es liegt nicht an euch. Ihr seid nicht schuld, ihr könnt nichts dafür.

0: Energy New Hit Friday kennen wir alle, lieben wir alle. 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
0: Endlich! Miley hat ihr neues Album gedroppt, Best Persuades. Wir feiern das mit euch und dem Energy Miley, der jede Stunde hören wir ins Album rein. Als nächstes hören wir ihren Track Innocent Ways. 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

0: Freitagabend, gute Laune, natürlich auch mit guter Musik am Start. Ich bin Armani, bringe euch durch den Abend. In 10 Minuten hören wir Kygo, Khalid und Griffin mit Save My Love. Jetzt Nico Santos mit Why Don't You Stay. 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

0: So, jetzt begeben wir uns auf die Wiesen.
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0: Energies an, immer die besten neuen Hits. Heute mit mir Armani und Kollege Armin ist für uns am Start.
2: Guten Morgen oder wie es bei uns heißt, Servus aus München.
0: Ja, das ganze Land guckt zu euch nach München. Morgen gehen die Wiesen los, das Oktoberfest, ganz viel Tradition. Aber es gibt auch Neuheiten, ne?
2: Oh, da gibt es dieses Jahr sogar mehrere. Dieses Jahr sind zum Beispiel Champagnerduschen verboten, also weniger Luxusclub, mehr klassische Wiesen. Dann die Rolltreppen an der U-Bahn-Station Theresienwiese, die fahren immer zur Wiesenzeit ein bisschen schneller, damit die Menschenmassen besser vorankommen. Dann gibt es dieses Jahr auf der Wiesen ein Matcha, warum auch immer. Und witzig ist auch immer das eigene Fundbüro direkt auf dem Wiesengelände. Da wird immer alles abgegeben, von Gap-Beutel, Schuhe, Hörgeräte, sogar Gebisse.
0: Finde ich gut, da wird auf jeden Fall an alles gedacht. Und für eins ist die Wiesen ja richtig bekannt, absurde Bierpreise. Was kostet eine Maß dieses Jahr?
2: Sagen wir es mal so, der Münchner bereitet sich schon das ganze Jahr auf die hohen Preise vor. Also eine Maß kostet dieses Jahr zwischen 14,80 Euro und 15,90 Euro.
0: Das ist genau der Grund, warum ich zu Hause bleibe. Ja, ich wünsche euch schöne Wiesen. Ich freue mich derweil über die Wiesenberichte. Jetzt erstmal Prösterchen. Lasst es euch schmecken bei den Preisen.

0: machen weiter mit Hammermusik. Wie immer in 10 Minuten gibt's Paula Stella für euch. Jetzt erstmal Miles Smith und Niall Horan mit Drive Safe. Ich bin's Armani und wünsche euch viel Spaß. 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

Wenn man Energy Star Paula Stella nach ihren musikalischen Inspirationen fragt, würde ihr 17-jähriges Ich vor allem Jazz sagen. Mittlerweile zählt sie sich als Pop-Girlie. Ein bisschen Alternative ist auch drin. Aber viel reden bringt da nichts. Wir hören in ihre Musik rein und finden es selber raus. Hier ist Girl My Age, Energy's an, immer die besten neuen Hits.

0: Julian.
1: Freitagabend, 21 Uhr und weiterhin natürlich gute Musik am Start. In 10 Minuten Cat's Eye mit Animal, jetzt erstmal Taylor Swift mit Elizabeth Taylor und ich bin's, Armani. Viel Spaß.

0: 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In weniger als Wochen ist sie schon wieder fällig. 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Leute, das Monatsende rückt immer näher. Manche freuen sich auf Gehalt, andere aber haben Panik. Wir haben euch mal gefragt, wie ihr euch deshalb so fühlt.
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1: 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Best Persuade. 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

0: Leute, ich hoffe, ihr habt noch Energie. Was gute Musik angeht, hören wir natürlich nicht auf. In 10 Minuten Benson Boom mit Sorry, I'm Here for Someone Else. Jetzt DJ Goya mit Mi Chico. Ich bin's Armani. 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

0: So, jetzt reden wir über den berühmtesten Zaun Deutschlands. 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Diese Geschichte ist genauso cool, wie sie absurd ist. Ja, ein Zaun geht gerade viral auf Social Media. Die Story dahinter, Insta-Creator 2City, 2SIDDY, hat in seiner Heimatstadt Bornheim ein Video gemacht, wo er sich einen Zaun in der Nähe von zwei Gleisen wünscht, um Kinder zu schützen, die dort in der Nähe spielen.
1: Digga, ich habe vor ein paar Wochen ein Video gemacht, wo ich meinte, ey yo, warum ist hier kein Zaun?
2: Kann man mit dem mal verraten, wer das offen gelassen hat?
1: Ein paar Wochen später, hier ist ein Zaun einfach. Ich meinte auf den so, ey yo, hier könnten Kinder langlaufen, hier durchlaufen und dann auf die Gleisen gehen. Checkt, was ich meine? Und jetzt ist da einfach ein Zaun. Die haben mir sogar geschrieben, ey yo, wir haben dein Video gesehen, da muss ein Zaun hin. Bruder, jetzt ist da einfach ein Zaun wegen mir.
0: Das Video ist viral gegangen, hat mehrere Millionen Aufrufe. Die Stadt hat einen Zaun hingebaut. Den Zaun kannst du sogar bei Google Maps finden. Gib einfach nur ein Cities Zaun, 4,7 Sterne Bewertung und das ist besser als manche Restaurants. Und jetzt kommt das Geilste, Leute kommen aus ganz Deutschland und hängen als Anerkennung ihr Schloss an diesen Zaun. Darunter auch prominente Leute, wie beispielsweise Deutschrapper SSIO. 0,9. So, 2City hat jetzt gestern ein neues Video gepostet, wo er sich sein nächstes Promi-Schloss am Zaun gewünscht hat. Und zwar von niemand geringeren als Energy-Star Mark Forster.
3: Es gibt nichts, was mich
0: Ich habe das Video gesehen und dachte mir direkt, Leute, wir müssen das irgendwie hinkriegen, dass er sein Schloss dahin hängt. Also Marc, ich hoffe, du hörst gerade zu. Ab nach Bornheim, City Zaun wartet auf dich.

Freitagabend, beste Zeit, um Bombenmusik zu hören. In 10 Minuten Martin Garrix, Ed Sheeran, Repeated. Jetzt Tiffany Ares mit Brief und ich bin's, Armani. Viel Spaß. 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

In Australien ist Delta Goodrem eine Icon, ja? Schon als Teenagerin war sie dort im Fernsehen zu sehen und wurde richtig bekannt. Musik, Schauspiel, alles andere macht sie. Sie hat sogar ihr eigenes Parfüm. Die Frau macht wirklich alles, aber am besten kann sie musizieren. Wir hören jetzt ihren Song Hologram. 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
2: Euch ein schönes Wochenende. Dominik Häuselmeier hier und ich spiele euch jetzt die nächsten 60 Minuten die weltweit besten Dance Hits und habe brandneue Musik auch am Start. Die Nummer hier zum Beispiel, die ich euch jetzt spiele, ist heute rausgekommen. Von Timmy Trumpet, absoluter Festival-DJ-Star und alle Farben. Chase the Feeling.
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2: Wir starten jetzt rein und bitte und ab.

Die aktuelle Single von Cyril, Breathless, habt ihr eben gehört hier in der Energy Extravaganz. Und Cyril, der jetzt 5 Monate am Stück auf Tour war und zum ersten Mal in Australien zu Hause ist. Gute Erholung auf jeden Fall. Weiter geht's mit MK. Hier ist die aktuelle Single, Leaving in Energy Extravaganz.

0: unfassbar talentierter Typ, kommt aus den Niederlanden, heißt Levan. Und das ist seine aktuelle Single, ist heute rausgekommen. Whole Again. Hier ist Energy Extravagance bis 23 Uhr. Hier mit mir am Start Dominik Häuselmeier und wir fahren gemeinsam zu den weltweit besten Dance-Hits.
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